0: Das Sachsenwetter.
1: Diese Nacht zeigt sich teils locker, teils stark bewölkt. Bei Tiefstwerten zwischen 7 und 0 Grad, vereinzelt mit Regen oder auch in oberen Lagen mit Schneeregen und Schnee. Tagsüber haben wir es dann überwiegend wolkig, immer wieder Schauer und auch einzelne Gewitter am Nachmittag bei 8 bis 13 Grad, weiter sehr windig. Der Donnerstag, das ist der Feiertag, sowie auch am Freitag geht es wechselhaft weiter, aber die Temperaturen steigen.

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1: Ich bin Katrin Steinberger. 6 Stunden Koalitionsausschuss, 6 Stunden beraten über Reformen, Entlastungen und Haushalt. Ergebnisse sind bisher nicht bekannt. In erster Linie sollte aber ja der Streit zwischen Union und SPD aufgearbeitet werden. Jan-Henner Reitze in Berlin, ist das gelungen?
2: Niemand hat wutentbrannt die Runde verlassen und es ist bisher auch nichts darüber bekannt, dass rumgebrüllt wurde. Merz und Co. glauben noch daran, irgendwie die Kurve zu kriegen. Aber Antworten darauf, wie genau Gräben bei zahlreichen Themen überwunden werden sollen, fehlen weiterhin. Dazu gehören klaffende Milliardenlücken im Haushalt, also genau das Problem, an dem die Ampel-Vorgängerregierung letztlich zerbrochen ist.
1: Die schwarz-rote Koalition will den 8-Stunden-Tag abschaffen und stattdessen eine Wochenarbeitszeit einführen. Juso-Chef Thürmer kritisiert das jetzt gegenüber dem Redaktionsnetzwerk Deutschland scharf. Bundeskanzler Merz ignoriere die Interessen der Arbeitnehmer, das sei eine Frechheit. Auch Arbeitsministerin Baas distanzierte sich von den Plänen, machte aber deutlich, es steht im Koalitionsvertrag. Die Lufthansa will im Juni weitere Flüge ab Leipzig und Dresden streichen. Von täglich 4 Flügen nach Frankfurt fällt jeweils einer weg. Das berichten Sächsische Zeitung und Leipziger Volkszeitung. Grund seien die gestiegenen Kerosinpreise, die jüngsten Streiks und weiterhin hohe Standortkosten. Insgesamt will die Lufthansa im Sommer bis zu 20.000 Kurzstreckenflüge streichen. Schock in der NBA. Die nordamerikanische Basketball-Profiliga trauert um Brandon Clark. Der Spieler von den Memphis Grizzlies ist im Alter von nur 29 Jahren gestorben. Das teilten das Franchise und Clarks Agentur mit. Die Todesursache ist noch unbekannt. Brandon Clark spielte seit 2019 für die Memphis Grizzlies.

0: Oh yes, mit Schnipp in den Dienstag. Nee, was haben wir heute? Mittwoch, hä?
1: Der gefühlte Freitag.
0: Bringt die Leute nicht durcheinander. Heute ist Mittwochmorgen hier bei Hitradio RTL. Wir haben es 6:11 und haben Sie rausbekommen, wie viel Kilometer legt denn nun eine durchschnittliche Männertagstruppe mit dem Bollerwagen zurück?
1: Die gefühlte Kilometerweite oder die tatsächliche?
0: Meistens ist es wirklich weniger, als man denkt. Die Luftlinie zwischen Haustür und dem ersten Bierwagen beträgt meist nur 1,5 Kilometer. Mhm. Aber gefühlt sind es Weltreisen. Und in Vorfreude dessen gibt es einen kleinen musikalischen Vorgeschmack. Hier ist der gesungene Wetterbericht von Hitradio RTL.

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0: Das ist die Hitradio RTL Morning Show mit Katja Möckel und Uwe Fischer um 6.21 Uhr. Und dem Morgen graut schon wieder. Dem Morgen graut vom Wochenendeinkauf heute im Supermarkt. Viel Spaß, wenn Sie es noch nicht erledigt haben.
1: Wieso, kannst du am Freitag auch noch machen oder kommst du morgen nicht über die Runden?
0: Man weiß nicht, wie man nach dem Vatertag kommt, für viele der Gartertag. Ich weiß nicht, wie man sich drauf fühlt. Aber wir haben eine interessante Frage jetzt zu bearbeiten, die wirklich rund ums Einkaufen sich dreht. Nämlich, wir sollen mal rauskriegen, warum das Zeug, mit dem wir uns die Haare immer schön machen, eigentlich Shampoo heißt.
1: Shampoo? Woher Shampoo kommt?
0: Ich kann es nicht erklären.
1: Dann fragen wir doch unser helles Köpfchen Matthias Draheim.
2: Aha, in 30 Sekunden.
3: Der Begriff Shampoo hat eine kleine Weltreise hinter sich. Und zwar haben die Engländer den aus ihren Kolonien mitgebracht, speziell aus Indien. Dort gab und gibt es ja viele Rituale rund um die Körperpflege. Eine davon betrifft die Haarwäsche mit Ölen und Pulvern. Das ist die sogenannte Champna-Zeremonie. Übersetzt aus der Hindi-Sprache bedeutet das so viel wie kneten, massieren oder pressen. Die Befehlsform davon lautet Champor. Und sowohl das Ritual als auch der Name gefiel den Kolonialherren wohl so gut, dass sie das als Shampoo übernommen haben.
0: Das war unsere Sendereihe Indisch for You auf Hitradio RTL.

0: Die Verwirrung ist verwirrt.
1: Ist das so?
0: Guten Morgen hier bei Hitradio RTL. Wir haben es kurz vor 6:30. Ja, die Gerüchteküche brodelt, dass wohl Manuel Neuer zur Fußball-Weltmeisterschaft im Sommer doch auflaufen könnte. Mhm. Unser Bundestrainer musste jetzt irgendwie 55 Spieler benamsen für so eine Liste der FIFA, wenn er da alles mitnehmen will. 5 Torhüter inklusive. Und da stand auch der Manuel Neuer mit drauf.
1: Nachtigall, ich höre dir trapsen.
0: Obwohl der ja eigentlich bei Zeiten abgesagt hat. Ne?
1: Ja.
0: Nächste Woche soll dann irgendwie offiziell bekannt gegeben werden, wer da alles mitfährt zur WM. Na, wir schauen mal. Wir horchen mal. Auch die aktuellen News, was heute Morgen wichtig ist, gleich hier. 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
12: Mit Stella Störmer, guten Morgen. Ministerpräsident Michael Kretschmer hat im Landtag für eine umfassende Reform der Verwaltung geworben. Das Kabinett hatte Ende April ein umfangreiches Maßnahmenpaket beschlossen. Behörden sollen zusammengelegt, Doppelstrukturen abgebaut und 8.700 Stellen gestrichen werden. Die Polizei und Stadtverwaltung Spremberg warnen vor einer Betrugsmasche. Einwohner erhalten derzeit E-Mails mit der Ankündigung einer Rauchmelderprüfung. Zugleich wird mit einer Strafgebühr von 500 Euro gedroht. Cem Özdemir soll heute zum neuen Ministerpräsident von Baden-Württemberg gewählt werden und schreibt damit Geschichte. Er wäre der erste Ministerpräsident mit türkischen Wurzeln. Er sieht das als Zeichen, dass auch Kinder mit Migrationshintergrund und Arbeiterkinder viel erreichen können. Die schwarz-rote Koalition will den 8-Stunden-Tag abschaffen und stattdessen eine Wochenarbeitszeit einführen. Juso-Chef Thürmer kritisiert das jetzt gegenüber dem Redaktionsnetzwerk Deutschland scharf. Bundeskanzler Merz ignoriere die Interessen der Arbeitnehmer. Das sei eine Frechheit. Laut einer bundesweiten Umfrage geben Leipziger mit am wenigsten für kleine Genussmomente aus, also beispielsweise essen gehen oder kurze Reisen. Mit Abstand die größten Genießer seien der Umfrage zufolge die Norddeutschen.
1: In Hamburg und in Bremen, da sitzt doch das Geld. Wir schauen mal aufs Wetter, vielleicht auch, wie ist das bessere Wetter?
0: Ja, auf die Frage hin, ob das normal ist mit dem Wetter, ja, so ein bisschen. Die Eisheiligen schlagen häufig zu, aber Schnee ist dabei eher selten, wie in den Mittelgebirgen gestern. Es ist viel Polarluft aktuell unterwegs, drückt die Schneefallgrenze nach unten und sorgt dafür, dass wir gefühlt wieder im Winter hocken. Temperaturen einstellig, auch heute Morgen zwischen 0 und 6 Grad. Hier und da gibt es einen zipfischen Sonnenschein, aber das geht wieder heute mal hü mal hot mit den Wolken und auch mit dem Regen bei maximal 16 Grad ja und morgen. Und auch am Freitag ändert sich da wenig.
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1: Es gibt Blitzer in Chemnitz, auf der Leipziger Straße, auf der Autobahnbrücke statt auswärts. Außerdem auf der B178, wenn Sie Oderwitz Richtung Zittau fahren oder der zweiten Brücke nach der Auf- und Abfahrt Oderwitz. In Dresden auf der Tennichtstraße wird geblitzt und in Stolberg B169 am Gewerbegebiet.
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1: 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Man will immer einen schönen Freitagmorgen wünschen. Dabei ist erst Mittwoch, nicht durcheinander kommen. Wir starten in diesen Tag mit Sophie and the Giants und mit der Gruppe Berlin. Hier ist Take My Breath Away.

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1: Mit dem Lehmännchen spielen wir heute. Kathleen Lehmann aus Coswig, stimmt's?
2: Richtig, korrekt.
3: Und ihr solltet auf dem Schirm haben, wir haben noch ein ganz besonderes Geburtstagskind in dieser Woche, denn Udo Lindenberg wird am Wochenende 80.
1: Das ist ein Hammer.
3: Ja, und er lebt schön im Hotel, im Hamburger Nobelschuppen Hotel Atlantik. Schätzt doch mal, seit wann?
2: Also, mein Mann ist ja der größte Udo-Fan, den es überhaupt gibt. Der
3: hat wirklich?
2: Der hat auch am 17.05. Geburtstag, also am Sonntag, mit Udo zusammen.
3: Das gibt's ja gar nicht.
2: Ja.
3: Da müssen wir gleich mal eine schöne Musik raussuchen.
2: Ja, warte mal. Ich hab's mal bewusst dran. Also, ich sage mal, der lebt seit, er wird jetzt 80. Seit 50 Jahren lebt er dort. Ich sag 50 Jahre.
1: Das wäre 1976.
2: Mhm.
1: Seit 1977.
3: 77, okay. Also, wirklich, wir können ja jemanden mal ins Fünf-Sterne-Hotel vorschicken, mitten in Hamburg. Toller Blick auf die Alster. Ich war da auch schon mal, aber nur im Foyer. Hab mich gar nicht so richtig reingetraut. 188 Zimmer, 33 luxuriöse Suiten. Udos Suite nennt sich übrigens Hippie-Bude oder Panikzentrale.
2: Panikzentrale.
3: Eine typische Udo-Antwort gibt es übrigens auch auf die Frage, warum lebt man denn eigentlich im Hotel? Und er hat dann gesagt, hätte Bach seinen Müll persönlich runtergetragen, hätte er so manche Kantate nicht geschrieben.
1: Naja, also an Selbstbewusstsein mangelt es nicht.
3: Und eingezogen ist er ins Hotel Atlantik in Hamburg 1995.
1: Also doch wesentlich später. Guck mal, siehst du, so vertrügt man sich.
2: Das hätte ich jetzt nie gedacht.
3: Wer war jetzt neben dran?
2: Bei Uwe, glaube ich, oder?
1: Ja, ein Jahr.
2: Ja,
1: aber ich kann den Preis nicht annehmen, wenn du den größten Udo-Fan geheiratet hast. Musst du heute geben. Musst du ihm erzählen, dass du mich geschlagen hast.
3: Was willst du denn am 50 Euro unser schönes Hitradio RTL Rundum-Glücklich-Paket?
2: Ich würde das Rundum-Glücklich-Paket bitte nehmen.
3: Und on top legen wir jetzt noch eine schöne Udo-Musik.
2: Ach, das ist aber lieb.
3: Ja?
2: Wunderbar.
3: Grüß deinen Mann.
2: Herzlichen Dank. Das mache ich.
3: Habt eine schöne Feier am Wochenende.
2: Dankeschön. Euch eine schöne Zeit und macht weiter so.
3: Wir geben uns Mühe. Ciao, ciao.
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6.50 Uhr, Hitradio RTL meldet Stau auf der A17, fängt an sich zu verstopfen Richtung Dresden zwischen Südvorstadt und Dresden-Gorbitz. Hoffentlich wird es nicht mehr. Und zwei neue Blitzer in Leipzig auf der Nürnberger Straße und auf der Eutritscher Straße, stadtauswärts an der ehemaligen Aral.

0: Modern Talking geht immer, oder?
1: Louis, Louis.
0: Das könnte ich Dauerschleife hören. Hier bei Hitradio RTL, da hat sich die Zunge ein bisschen verquirlt. Guten Morgen, wir haben es kurz vor sieben. Und was macht das Schulfach Geografie eigentlich mit Ihnen?
1: Geht so.
0: Es gibt schlimmere Fächer,
1: ja,
0: oder? Und der beste Geografie-Schüler Sachsens, der kommt aus Zwickau. Wer das ist und was noch hörenswert ist an diesem Mittwoch früh, gleich hier, Hitradio RTL, aktuell Punkt 7.
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12: Mit Stella Störmer, guten Morgen. Eine wegen Verletzung eines Dienstgeheimnisses verurteilte ehemalige Görlitzer Staatsanwältin hat ihre Geldstrafe angenommen. Ihr Verteidiger zog gestern die Berufung in ihrem Namen zurück. Die Staatsanwältin war für den Bereitschaftsdienst eingeteilt, hatte 3 Haftbefehle beantragt und postete das später auf Instagram. Die Zahl der Männer, die in Chemnitz in Pflegeberufen arbeiten, ist in den letzten 5 Jahren um fast 20% auf rund 1.500 gestiegen. Die Gründe kennt Katrin Heinze von der Arbeitsagentur.
13: Während andere Branchen wirtschaftlich stark unter Druck stehen, gehört die Gesundheits- und Pflegebranche zu den wichtigsten Beschäftigungsbereichen in Chemnitz. Und die Branche ist im Vergleich zum Vorjahr sogar gewachsen. Der Pflegebereich bietet vielen Menschen stabile Beschäftigungsmöglichkeiten und bleibt auch weiterhin auf qualifizierte Fachkräfte angewiesen.
12: Die Branche ist nach wie vor überwiegend weiblich und von Teilzeit geprägt. Der beste Geografie-Schüler Sachsens kommt aus Zwickau. Der 16-jährige Oskar Müller vom Käthe-Kollwitz-Gymnasium hat den Landesentscheid von Deutschlands größten Geografie-Wettbewerb Dirke Wissen gewonnen.
1: Ja, damit qualifizierte sich der Jugendliche für das Bundesfinale in Braunschweig am 5. Juni. Dort treten die 17 Besten aus Deutschland gegeneinander an. Das Finale wird live auf YouTube übertragen. Insgesamt nahmen in diesem Jahr rund 300.000 Schülerinnen und Schüler am Wettbewerb teil. Gunnar Tichy, Nachrichtenredaktion.
12: Der heutige Mittwoch vor Christi Himmelfahrt war letztes Jahr der staureichste Tag. Auch heute erwartet der ADAC wieder sehr viele Reisende, Urlauber, die sich am Nachmittag mit dem Berufsverkehr mischen. Es könnte aber etwas entspannter werden als letztes Jahr, erstens wegen der hohen Spritpreise und auch die Wetterprognose könnte so manchen Ausflug verhindern. Der Einsatz von K.O.-Tropfen soll härter bestraft werden. Mit dem Gesetzentwurf von Justizministerin Hubig befasst sich heute das Bundeskabinett. Wer sie bei einem Überfall oder einer sexuellen Tat einsetzt, soll künftig mindestens 5 Jahre ins Gefängnis kommen. Bisher lag die Mindeststrafe bei 3 Jahren.
14: Und das Katja Mückel-Elend jetzt.
0: Ja, das ist wirklich eine festgefahrene Wetterlage mit kühler Luft und vielen Schauern. Da gibt es auch keinen Hoffnungsschimmer für den Männertag morgen. Der Mai bleibt kühl. Aktuell haben wir 3 Grad in Altenberg, 6 in Riesa und 7 zwischen Oberlungwitz und Kriebstein. Regen ist auch schon wieder am Start, also Großwetteränderung wird es da nicht geben heute. Es bleibt feucht mit wenigen Sonnenstrahlen. Es kann auch wieder einzelne Gewitter geben bei windigen 14 Grad maximal.
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14: Und eine wichtige Gefahrenmeldung, wenn Sie gerade von Kamenz Richtung Königsbrück unterwegs sind, kurz hinterm Abzweig Petershain steht ein Pannenauto sehr spät zu sehen. Und es stockt auf der A72 Richtung Plauen zwischen Zwickau Ost und West, dauert es ein paar Minuten länger. Blitzer in Dresden auf der Tennichtstraße, auf der B178 Richtung Zittau an der Auf- und Abfahrt Oderwitz. Und in Buchheim hat die Steffi gerade durchgegeben, wenn Sie von Bad Lausick reinkommen, auf der linken Seite.
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14: Dieser Sender sorgt für Musik und Happenpappen. Wissen Sie schon, was Sie morgen futtern und trinken oder vielleicht dann Pfingsten, wenn das Wetter wieder sensationell werden soll?
0: Mal gucken, was für Bingware der Kühlschrank hergibt.
14: Wir hätten da einen Plan. 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
1: Ja, super easy. Wer da auch was abhaben möchte, einfach in unsere Hitradio RTL App klicken. Da steht alles drin und auf den Geschmack gekommen ist auch Aline Döppling aus Geithain. Es geht bei euch aber nicht nur ums leckere Essen und Trinken.
2: Nein, also wir machen gerne Grillabende und die sind immer spontan. Ich sag dann immer zu meinem Mann, Mensch, muss denn das schon wieder sein? Aber die Spontanabende sind einfach die besten, weil da kommen wir alle zusammen, wir lachen. Und das Zusammensein ist einfach das, was wir am meisten lieben mit Freunden. Und wenn da noch eine Currywurst dabei ist oder ein Steak oder ein Bier, dann ist es noch so ein i-Tüpfelchen.
1: Noch geselliger, noch schöner.
2: Genau.
1: Ja, dann machen wir das klar für die nächste spontane Zusammenkunft.
3: Ja.
1: Mit Essen und Trinken, Aline.
2: Sehr schön.
3: Lasst es euch schmecken.
2: Das ist aber schön. Vielen lieben Dank.
3: Ja, und das nächste Grillpaket gibt es heute Nachmittag bei uns hier im Programm.
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0: Morgen, Petra RTL, der Michael Schmidt ist dran, hat jetzt was Wichtiges von der A17. Schieß los.
1: So, guten Morgen, ihr zwei. Hier ist der Haber Beton Express. Ich muss mal hier einen kleinen Stau melden. Tunnel Dresden-Südvorstadt. Fahrtrichtung hochwärts, also Richtung Leipzig bzw. Frankfurt am Main, wie auch immer, geht's einspurig in den Tunnel rein. Bitte aufpassen.
0: Alles klar, da spielen wir jetzt für den Haber Beton Express.
2: Wenn man in Sachsen hört Richtung Frankfurt am Main. Denkst du mal, oh Gott, wo sind wir denn auf dieser
0: Richtung
2: Welt?
0: Richtung Dresden dann in dem Fall.
2: Ja, na klar.
0: Also für den Haber-Beton-Express. Jennifer Rush, danke für die Info. Guten Morgen bei Radio RTL.

0: 25 Lovers mit Jennifer Rush auf Hitradio RTL. Hier sind Katja Möckel und Uwe Fischer. Und was gibt's Neues? Außer, dass sie gestern den Kanzler beim großen Gewerkschaftskongress ausgebuht und ausgelacht haben, was man auch niemandem wünscht.
1: Hast du dich ein bisschen auf den eingeschossen? Magst du den?
0: Ich informiere nur, ganz neutral. Und das machen auch die Kollegen gleich, die Themen des heutigen Morgens in Hitradio RTL aktuell 7:30.
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6: Mit Stella Stürmer, guten Morgen. Wie werden wir entlastet? Wie sieht der Haushalt nächstes Jahr aus und wie geht es mit den großen Reformen weiter? Diese Fragen sollten im Koalitionsausschuss besprochen werden. Nach sechsstündiger Beratung haben Union und SPD nun ein kurzes Ergebnispapier veröffentlicht. Für den Haushalt sollen keine Milliardenrückschläge als Lückenfüller genutzt werden. Das war aber schon vorher vereinbart. Und der CO2-Preis soll stabil gehalten werden. Zu Entlastungen für die Bürgerinnen und Bürger gab es nichts Neues. Die Polizei und Stadtverwaltung Spremberg warnen vor einer neuen Betrugsmasche. Einwohner erhalten derzeit E-Mails mit der Ankündigung einer Rauchmelderprüfung. Zugleich wird mit einer Strafgebühr von 500 Euro gedroht. Kommende Woche sollen wieder 20 im Zoo Leipzig gezüchtete Feldhamster ausgewildert werden, auf einem Acker bei Wiedemar. Die eigentlich heimische Art ist durch die intensive Landwirtschaft in Sachsen mittlerweile vom Aussterben bedroht. Oskar Müller vom Käthe-Kollwitz-Gymnasium ist der beste Geografie-Schüler Sachsens. Der 16-Jährige hat den Geo-Landeswettbewerb gewonnen und sich fürs Finale am 5. Juni in Braunschweig qualifiziert.
7: Ja, da werden die Eltern vom Oskar ganz stolz sein. Auf das Wetter können wir wenig stolz sein, ne?
8: Ja, das ist absolutes High-End-Couch-Klima. Also eher was für drinnen statt für draußen. Der Wind pfeift, der Regen peitscht, mal mehr, mal weniger. Also Dauergrau setzt sich fort. Auch heute, wir haben Temperaturen wieder im einstelligen Bereich. So zwischen 1 und 7 Grad aktuell. Das geht maximal rauf bis auf 14. Ja, und das wird wieder ein flotter Wechsel heute aus dicken Wolken, wenigen Sonnenstrahlen und relativ vielen Schauern. Da kann auch mal ein Gewitter dabei sein.
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7: Und neue Blitzer werden gemeldet in Görlitz auf der Promenadenstraße Richtung Landeskrone. Auf der A4 Richtung Görlitz zwischen Dresden-Neustadt und Hellerau. In Leipzig auf der Rostocker Straße und Chemnitz auf der Leipziger Straße an der Autobahnbrücke stadtauswärts.
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7: Wenn Sie heute jemand fragt, wie es Wetter wird, was Sie dazu sagen, dann antworten Sie, wir haben ja gerade gelernt, High-End-Couch-Klima. Was für eine wunderbare Wortschöpfung.
8: Du kannst auch sagen, Stay-Home-Vibe, also das ist ähnlich. Also
7: Wort des Jahres, Stay-Home-Vibe oder High-End-Couch-Klima.
8: Das ist doch so eine Formulierung, wo man ohne schlechtes Gewissen einfach mal auf der Couch lümmelt, ja, und sagt, heute gucke ich eine Serie von vorne bis hinten.
7: Und hat nichts Negatives, nicht mal schlechtes Gewissen.
8: Nö, warum?

0: Guten Morgen um 7:30 Uhr. Das ist Hitradio RTL. Hier sind Katja Möckel und Uwe Fischer. Und jetzt machen wir mal ein Experiment. Ich habe ein Schnipsel, ein ganz kleines, kurzes Schnipselchen vorbereitet, Musikschnipsel. Und ich spiele das jetzt ein. Und wenn Sie da Wallungen kriegen, sobald Sie das hören, dann sind Sie morgen bei uns goldrichtig.
1: Didi na na na.
0: Na? Haben Sie es?
2: Didi na na na.
0: Wird es bei uns so klingen oder auch so hier?

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0: Ja, und da sind wir natürlich wieder auf ihre Mithilfe angewiesen. Man weiß ja gar nicht, was man zuerst spielen soll an so einem schönen Tag.
1: Ja.
0: Der übrigens auch, da können sie uns mitnehmen auf Herrentagsparty, ne?
1: Ja, klar, so. Mit der App.
0: Mit dem Subwoofer hier hinten auf dem Bollerwagen.
1: Sind sie da starr überall.
0: Ja.
1: Und ich darf ich der Erste sein, der sich was wünscht?
0: Ja, vorher kannst du nochmal, du kannst doch hier schon mal was zusammen, du gehst doch am Samstag, hast du erzählt, auf eine 90er-Party,
1: genau.
0: Oder? Was ziehst du denn da an?
1: Ich hab mal gedacht, so eine zerrissene Jeans, wie sie damals aufkam, dann habe ich so Retro-Sportschuhe, dann ein T-Shirt gab's, da steht drauf,
0: da kannst
1: mein 90er-Outfit ist leider in der Wäsche und so eine typische 90er-Jahre-Lederjacke und eine Fukuhila-Perücke.
0: Morgen schon mal Probe tragen. Ist das eine öffentliche Veranstaltung, kann man da mitgehen? Oder privat?
1: Das müssen die Veranstalter entscheiden. Das möchte ich mich nicht reinigen.
0: Ach, wo ist das denn?
1: Ich bin nur Gast.
0: Wo ist das denn?
1: Das ist privat, das sage ich nicht.
0: Ach, das ist privat, eine Privatveranstaltung.
1: Ja.
0: Ach so, ich dachte, da kann jeder hingehen.
1: Um Gottes Willen. Der schöne Garten. Mensch, Leute.
0: Ich frag doch nur, vielleicht hätte man sich dich mal live ansehen können.
1: Ich schick dir ein Bild. Kein Problem.
0: Nee, aber 90er Tag hier, hast
1: morgen,
0: du was eingelegt?
1: Ja. Ich wünsche mir ein One Hit Wonder. Kennt auch jeder.
0: Mhm.
1: Der Song heißt I Love Your Smile. Und die Dame ist Shanice. Jetzt hier für Sie auf Hitradio RTL.

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0: 7:50 Uhr ist es. Guten Morgen bei Hitradio RTL und der Andreas Reul hat nämlich Verkehrsinfo.
1: Guten Morgen, ihr zwei. Verkehrsunfall zwischen Salbitz und Oschatz. Straße ist komplett dicht. Polizei noch nicht vor Ort.
0: Okay, Firma dankt.

0: Ein Regentropfen. Zwei Regentropfen. Ich zähle die hier nebenbei auf dem Fensterbrett. Ja. Guten Morgen bei Hitradio RTL. Ja, man glaubt es kaum beim Blick aus dem Fenster. Die ersten kramen tatsächlich aber schon die Badehose aus dem Schrank, denn die Freibadsaison startet nach dem Motto oben nass, unten nass, von vorne und von hinten nass. Wir legen trotzdem los. Wann und wo? Ein Thema gleich hier. 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
9: Mit Stella Stürmer, guten Morgen. Ministerpräsident Michael Kretschmer hat im Landtag für eine umfassende Reform der Landesverwaltung geworben. Nur dann bleibe der Freistaat stark, effizient und leistungsfähig, sagte der CDU-Politiker gestern in einer Regierungserklärung. Das Kabinett hatte Ende April ein umfangreiches Reformpaket beschlossen. Behörden sollen zusammengelegt, Doppelstrukturen abgebaut und 8.700 Stellen gestrichen werden. Kretschmer sagte, das werde den Landeshaushalt pro Jahr um 600 Millionen Euro entlasten. Nach der schrecklichen Amokfahrt letzte Woche in Leipzig haben sich erstmals die Ex-Frau des beschuldigten Fahrers und ihre Familie zu Wort gemeldet. Das berichten mehrere Medien übereinstimmend. In einer schriftlichen Erklärung heißt es, dass sie von der Tat tief erschüttert seien. Gleichzeitig kritisieren sie die Behörden. Es habe wiederholte Versuche gegeben, Hilfe zu erhalten, um eine weitere Eskalation zu verhindern. Trotzdem habe die Frau lange Zeit das Gefühl gehabt, mit der Situation alleingelassen worden zu sein. Bekannt war bisher nur, dass sie zuletzt von dem 33-Jährigen nach der Trennung bedroht worden sei. Auch wenn das Wetter gerade eher wechselhaft ist, in Dresden startet heute offiziell die Freibadsaison. Als erstes öffnen die Kombibäder ihre Außenanlagen. Kleiner Wermutstropfen, die Eintrittspreise werden durchgängig um 1 Euro erhöht. In Leipzig öffnen die Freibäder übrigens nächste Woche. Laut der Stadt sollen die Preise hier gleich bleiben. Der Europäische Gerichtshof beschäftigt sich heute mit Obelix. Das Gericht entscheidet, ob eine Waffe so heißen darf. Geklagt hatte der Verlag, dem die Rechte an der bekannten Comicreihe Asterix und Obelix gehören. Dieter Ebeling hat die Einzelheiten.
10: Es geht ums Markenrecht. Obelix ist stark und unbesiegbar, aber auch sehr sympathisch. Der Verlag argumentiert, dieses Image wird durch Waffen beschädigt. Der Waffenhersteller sagt, es bestehe keine Verwechslungsgefahr zwischen seinen Produkten und Comics. Und gedanklich gäbe es zwischen Waffen und Obelix gar keine Verbindung.
9: Die deutschen Fußballer würden im Falle eines Triumphes bei der WM eine Rekordprämie erhalten. Der DFB will diesmal aber keine konkreten Zahlen nennen. Geschäftsführer Rettig sagte nur so viel, beim Weltmeistertitel gäbe es mehr als bei der letzten WM in Katar. Da waren 400.000 Euro pro Spieler vorgesehen. Die FIFA zahlt dem Weltmeister dieses Jahr umgerechnet rund 43 Millionen Euro.
11: Na da, die WM rechnet sich. Wir kommen zum Wetter.
12: Ja, es bleibt ungemütlich. An das Nasskalte müssen wir uns diese Woche gewöhnen. Und die Aussichten sind auch nicht wirklich besser. Auch für das Anbaden im Natursportbad Bad Dübenmorgen. Dann vielleicht doch lieber Heiratsmarkt in Kolm. Das Wetter wird überall eine Herausforderung. Aktuell haben wir so zwischen 3 und 7 Grad. Das geht heute noch rauf bis auf 14, auch wenn man das kaum spürt durch den teils kräftigen Wind. Tagsüber wieder viele Wolken und Schauer, die sich da ganz flott bewegen. Es gibt wirklich kaum Wolkenlücken und ja, leider auch dann trübe Aussichten für morgen.
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11: Und Stau auf der B101 Richtung Aue zwischen Annaberg-Buchholz und Lauter brauchen Sie 10 Minuten länger. Ganz gesperrt die Straße zwischen Cassabra und Salbitz wegen Unfalls. Und auch Stau auf der A38 Richtung Leipzig zwischen Leipzig Süd und Südost. 10 Minuten Zeitverlust. Neue Blitzer auf der A9 Richtung Nürnberg kurz vor Großkugel. In Dresden auf der Tennichtstraße und in Leipzig Nürnberger Straße und Eutritscher Straße.
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12: Ja, und wir wünschen gutes Rüberkommen Richtung Feiertag. Und denkt dran, liebe Herrschaften, hinter jedem Mann, der morgen im Graben landet, steht eine Frau, die am nächsten Früh den Kaffee kocht und sagt: Ich hab's dir doch gesagt. Kennst du, oder? Gleich wird das noch musikalisch untermalt und damit meine ich jetzt nicht OMD und Ryan Paris. Bleiben Sie einfach auf Spannung hier bei Hitradio RTL.

0: schöner Morgen auf Hitradio RTL.
1: Ja, was machst denn du morgen eigentlich zum Männertag?
0: Na, mal sehen, was sich so ergibt.
1: Spontan.
0: Auf jeden Fall nicht auf große Tour gehen. Ich habe nur eine einzige solche Erfahrung, wie ich in meinem Leben machen dürfen. Und das war sehr, sehr prägend.
1: Ja, Vatertag ist eigentlich wie Muttertag, ne? Nur, dass Männer am Ende des Tages die Blumen im Gesicht haben, weil sie grob über die Wiese gestolpert sind. Auch wenn das vielleicht ein bisschen abgenommen hat mehr und mehr zum Familienausflug wird. Jeder kann eine schöne Männertags-Story erzählen. Es muss ja nicht immer im Gras enden. Hier ist der gesungene Wetterbericht von Hitradio RTL.

0: Du sag mal, Heiko, setzt du schon wieder eine Flasche an?
1: Nee, ich bin Glasbläser, du Pfeife. Das ist mein Hobby.
2: Da kennt sich aber einer richtig aus. Und ich glaube wirklich, wie du es gesagt hast, die wenigsten machen wirklich noch, schlagen so über die Stränge, wie es gerade
3: ging. Naja, glaub das nicht.
2: Wer Lust hat, ist eingeladen heute Abend. Sendung ohne Namen wieder, legendär mit Christian Bieselt und Special heute.
3: Special?
2: Na, denn morgen ist der große 90er-Tag.
3: Ja.
2: Machen wir heute Abend schon mal ordentliche Einheizermucke dazu, hier auf Hitradio RTL.

0: Kiss Me. Dermot Kennedy auf Hitradio RTL. Der hat die Haare zwar immer sehr kurz, wenn man so Bilder von ihm sieht, aber wir nehmen jetzt trotzdem mal ein gutes Shampoo zur Hand.
1: Und stellen ja, uns in den Regen?
0: Können wir machen. Vorher klären wir doch mal was. Denn wir, soweit wir wissen, gibt es ja klärende Shampoos, Volumen-Shampoos und Feuchtigkeits-Shampoos. Das wissen wir. Aber eins wissen wir.
1: Gibt auch noch Farb-Shampoos.
0: Aber das sind die Oberkategorien und dann reiht sich das ein sozusagen. Ja?
1: Willst du mal Friseur werden oder was?
0: Shampoo. Naja, der Trend zum Zweitjob so ist ja nicht von der Hand zu weisen.
1: Ich werde hellhörig.
0: Damit es hier und da
1: geht's dir schlecht?
0: Noch reicht. Naja, frag mal die Leute, ob sie mit einem Gehalt noch klarkommen. So, also warum shampoonieren wir uns eigentlich? Warum sagen wir Shampoo dazu? Das wollten wir klären.
1: Können wir gerne mit unserem hellen Köpfchen Matthias Draheim.
2: Aha, in 30 Sekunden.
3: Der Begriff Shampoo hat eine kleine Weltreise hinter sich. Und zwar haben die Engländer den aus ihren Kolonien mitgebracht, speziell aus Indien. Dort gab und gibt es ja viele Rituale rund um die Körperpflege. Eine davon betrifft die Haarwäsche mit Ölen und Pulvern. Das ist die sogenannte Champna-Zeremonie. Übersetzt aus der Hindi-Sprache bedeutet das so viel wie kneten, massieren oder pressen. Die Befehlsform davon lautet Champor. Und sowohl das Ritual als auch der Name gefiel den Kolonialherren wohl so gut, dass sie das als Shampoo übernommen haben.
0: Wieder was dazugelernt bei Hitradio RTL.

0: Guten Morgen bei Radio RTL am gefühlten Freitag, der eigentlich ein Mittwoch ist. Und es gibt gute Nachrichten von der Bahn. Das Sommerfamilienticket ist da. 99 Euro soll es kosten, gilt über die ganze Sommerferienzeit. 5 Personen dürfen zu einer Familie gehören und damit kannst du dann im Fernverkehr kreuz und quer durch die Lande düsen, falls sie es noch nicht gehört haben. Mehr Neuigkeiten in Hitradio RTL aktuell gleich 8:30.
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18: Mit Stella Stürmer, guten Morgen. Die Spitzen von Union und SPD haben sich im Koalitionsausschuss auf einen, Zitat, Arbeitsprozess geeinigt, um die geplanten Sozial- und Steuerreformen auf den Weg zu bringen. Details dazu gab es nicht und auch nicht zu neuen Vorschlägen, wie die Bürgerinnen und Bürger entlastet werden sollen. Tickets für den ICE kann man bereits bei Google Maps kaufen. Nun gibt es dieses Angebot auch für Regionalzüge und S-Bahnen. Die Deutsche Bahn und der US-Tech-Riese bauen ihre Zusammenarbeit aus. Es gibt nun einen entsprechenden Kaufbutton. Auf der Grunauer Straße in Dresden ist ein Fußgänger von einer Straßenbahn erfasst und schwer verletzt worden. Der Mann überquerte gestern Nachmittag die Gleise zwischen dem Pirnaischen Platz und dem Hygienemuseum und soll dabei Kopfhörer getragen haben. Die Zahl der Männer, die in Chemnitz in Pflegeberufen arbeiten, ist in den letzten 5 Jahren um fast 20% auf rund 1.500 gestiegen. Gründe sind bessere Bezahlung und gute Zukunftschancen. Laut einer bundesweiten Umfrage geben Leipziger mit am wenigsten für kleine Genussmomente aus, also beispielsweise essen gehen oder kurze Reisen. Mit Abstand die größten Genießer seien der Umfrage zufolge die Norddeutschen.
0: Und wir haben jetzt das Wetter nicht für die Norddeutschen, sondern für uns.
19: Naja, aber die haben ja auch die leckersten Fischbrötchen, ne? Die Norddeutschen. Da gönnt man sich gerne ein,
3: eins mehr. Und übrigens, Regen ist erst, wenn die Heringe auf Augenhöhe vorbeischwimmen. Also habt euch nicht so mit dem Schmuddelwetter, das geht auch wieder vorbei. Nur nicht heute und auch nicht morgen. Temperatur stabil einstellig, zwischen 3 und 7 Grad haben wir da aktuell. Unsere Lieblingsfarbe tagsüber bleibt auch grau und die Regentonne füllt das Ganze bei maximal 14 Grad heute. 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
0: Und Straßensperrung wegen Unfalls. Zwischen Salbitz und Oschatz kommen sie nicht durch, komplett dicht. Und auch zwischen Casabra und Salbitz, das dürfte die gleiche Meldung sein, wird nochmal wiederholt gebracht. Okay, dann Vollsperrung auch in Oberlungwitz, B173. Sie kommen nicht über die Hofer Straße wegen einer Havarie. Und geblitzt wird in Leipzig auf der Lausener Straße, in Görlitz auf der Promenadenstraße und auf der Rostocker Straße in Leipzig sowie in Buchheim, wenn Sie von Bad Lausick reinkommen, auf der linken Seite.
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0: Ich habe lange überlegt, was der Spruch der Woche hier in der Hörerfamilie werden wird. Ich weiß jetzt, was es ist.
3: Oh, seit gestern weiß ich das auch.
0: Regen ist erst, wenn
3: die Heringe auf Augenhöhe vorbeischwimmen. Was? Du kennst du nicht?
0: Doch, kenne ich großartig. So, morgen dann übrigens großer 90er Tag auf Hitradio RTL.
3: Ja, bitte machen Sie fleißig mit.
0: Jetzt schon mal einen Vorgucker. Mhm. Wir freuen uns auf Ihre Musikvorschläge.

0: 11 Minuten nach 8 ist es. Schön, dass Sie uns eingeschaltet haben. Wir sind Katja Möckel und Uwe Fischer. Wir sorgen dafür, dass hier niemand böse wird, weil Hunger macht ja böse.
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0: Ja, wir sorgen dafür, dass sich der Aufwand beim Angrillen in Grenzen hält, wenn Sie demnächst mal wieder die Hütte vielleicht voll haben und eine gute Zeit mit Familie oder Freunden oder Kollegen verbringen. Und egal, ob es jetzt das spontane Grillerchen ist oder die Jugendweihe vielleicht sogar oder Geburtstagsparty. Wir freuen uns auf jeden Fall immer auf Ihre Anmeldung.
2: Hallo Hitradio RTL, hier ist die Manuela aus Demau. Ich möchte mich gern für das Grillpaket XXL anmelden, weil wir einfach mit unseren guten Nachbarn wieder mal eine Party feiern würden, wo wir unseren Zusammenhalt mal schön genießen können. Die Nachbarn auf unserer Straße sind immer für uns da. Gerade wir hatten mal eine Situation vor einem Jahr, als der Schlamm in unseren Garten gelaufen ist vom Feld, waren alle da und haben uns geholfen. Und wir würden uns nochmal bedanken und unser Zusammenhalt wieder mal schön gemeinsam gefeiert werden kann. Vielen Dank.
0: Ja, Manuela, das ist vorgemerkt. Schön, wenn man sich gegenseitig hilft und noch Danke sagt.
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8.50 Uhr, 10 vor 9. Hinter der Hotel meldet einen Blitzer Dreier. Der eine steht zwischen Neugersdorf und Seif-Hennersdorf am Ortseingang. Der zweite auf der B87 kurz vor Mokrena beidseitig. Und in Meißen wird geblitzt auf der Janastraße.

0: ABBA in der ESC-Woche bei Hitradio RTL. Wie hieß der ABBA-Song, mit dem die damals den Grand Prix gewonnen haben? Weißt du noch?
1: Waterloo,
0: genau. Und sein persönliches Waterloo erlebt übrigens gerade auch dieser Hip-Erpresser, der mit dem Rattengift, mit den Babygläschen. Das scheint ein ehemaliger Manager zu sein, der sich rächen wollte. Das ist wohl das Neueste aus der hoffentlich nicht nur Gerüchteküche. Themen des Morgens, Punkt 9, Hitradio RTL aktuell.
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15: Mit Stella Störmer, guten Morgen. Ein tragischer Unfall hat sich gestern Abend in Chemnitz ereignet. Gegen 19 Uhr sind Einsatzkräfte in die Zietenstraße im Stadtteil Sonnenberg gerufen worden. Dort ist ein Kind aus einem Fenster im 4. Stock gestürzt. Medienberichten zufolge handelt es sich um einen 3-jährigen Jungen. Das Kind wurde dabei schwer verletzt und in ein Krankenhaus gebracht. Angaben zu seinem aktuellen Gesundheitszustand gibt es bislang nicht. Die Polizei hat Ermittlungen zum genauen Unfallhergang aufgenommen. Am Leipziger Amtsgericht beginnt heute ein Prozess gegen 4 Klimakleber der sogenannten letzten Generation. Die 3 Männer und eine Frau hatten sich vor knapp 3 Jahren an der Ecke Karl-Liebknecht-Kurt-Eisener-Straße auf den Asphalt geklebt. Insgesamt 13 Personen beteiligten sich an der Blockade. Sie wollten damit auf die Klimakrise aufmerksam machen. Es kam zu erheblichen Behinderungen im Berufsverkehr. Die Anklage lautet auf Widerstand gegen Vollstreckungsbeamte. Eine wegen Verletzung eines Dienstgeheimnisses verurteilte ehemalige Görlitzer Staatsanwältin hat die Strafe angenommen. Ihr Verteidiger zog die Berufung in ihrem Namen zurück. Die Juristin war vom Amtsgericht Görlitz zu einer Geldstrafe von 3.500 Euro verurteilt worden. Zur Verhandlung gestern ließ sie sich per Vollmacht vertreten. Knut-Michael Kuhnot berichtet.
16: Die Staatsanwältin war in der OK, also der Abteilung Organisierte Kriminalität der Staatsanwaltschaft Görlitz. Ihre Kollegen ließen eine Drogenbande hochgehen. Sie war für den Bereitschaftsdienst eingeteilt, hatte 3 Haftbefehle beantragt. Später ließ sie ihre Freude darüber bei Instagram aus. Der Richter zitierte den Prost. Hallo ihr Lieben, meine erste Bereitschaftswoche ist rum. Am 2. Tag 3 Haftbefehle. Über Telefonüberwachung wussten wir über alles Bescheid.
15: Hochdosierte Vitamininfusionen versprechen Wellness, Langlebigkeit und Leistungssteigerung. Das Bundesinstitut für Arzneimittel und Medizinprodukte warnt nun vor den sogenannten Drip-Spa-Infusionen. Es gebe keinen wissenschaftlichen Nachweis, dass diese Spritzen die Versprechen halten. Die Produkte seien in Deutschland deshalb nicht als Arzneimittel zugelassen. Weniger Schokolade zum höheren Preis. Das Landgericht Bremen will heute entscheiden, ob die neuen Milka-Tafeln die Kunden täuschen. Denn viele wiegen inzwischen nur noch 90 statt 100 Gramm. An der Verpackung hätte sich jedoch kaum etwas geändert. Verbraucherschützer zogen vor Gericht. Der Hersteller wehrt sich und sagt, die neue Grammangabe stehe auf der Vorder- und Rückseite der Schokoladentafel.
5: Und wie süß ist denn das Wetter?
9: Ich habe gerade gehorcht in den Nachrichten, weil wir bei Vitaminen waren. Das D müssen sich heute am besten über die Tablette holen. Sonnenvitamin D bleibt nämlich Mangelware in dieser Woche. Stattdessen genießt die Natur einfach mal viel nass. Mal mehr, mal weniger. Das kann man dann auch ohne schlechtes Gewissen machen. Ab Feierabend in den Entschleunigungsmodus schalten, wenn Sie das Glück haben von Feiertagsfreimorgen. Auch bei den Temperaturen ist nicht viel rauszuholen. Der Wind macht es noch ein bisschen kühler gefühlt mit maximal 14 Grad, ja, und Kapuzenwetter dann auch morgen.
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5: Und Unfallvollsperrung. Weiterhin zwischen Salbitz und Oschatz. Sie kommen nicht durch. Straße komplett dicht. Und auch auf der 173 in Oberlungwitz, das ist die Hofer Straße, kommen Sie nicht durch wegen einer Havarie. Geblitzt wird auf der A9 Richtung Nürnberg zwischen dem Schkeuditzer Kreuz und Großkugel. In Leipzig auf der Lausener Straße stadtauswärts und auf der A4 Richtung Görlitz zwischen Dresden-Neustadt und Wildermann.
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5: Und hier ist Peter, ich wurde ein ganz schön was los, seitdem wir heute Morgen verraten haben, dass morgen großer 90er-Tag ist bei Hitradio RTL und wir auf ihre Musikwünsche bauen.
9: Läuft die Musikplanung?
5: Ja, die Leute sind juckig. Wollen wir noch einen gucken lassen? Wollen wir einen Abflug machen mit den Wenger Boys Richtung Ibiza?
9: Das Wetter vielleicht besser.
5: Geht los.
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1: Oh ja, das wird schön.
0: Jetzt kommt hier das große Krabbeln. Ich bin heute Morgen belächelt worden von der Chefin hier, weil ich die Frage gestellt habe, ob sie auch diese Schilder gesehen haben auf den Parkplätzen an unseren Autobahnen.
1: Mit dem Käfer, ja.
0: Habe ich mehrfach gesehen, große Schilder, man soll einen bestimmten Käfer, den Japan-Käfer, beobachten, wenn man den sieht, sofort melden sogar, weil er so gefährlich sei. Und ich freue mich, dass ich nicht der Einzige bin. Ich habe es in Niederfrohna gesehen, an der A72 Richtung Chemnitz und bin, wie gesagt, nicht der Einzige.
2: Ja, einen wunderschönen guten Morgen, ihr beiden. So, ich habe jetzt extra angehalten auf der A72, kurz hinter Niederfrohna, Raststätte Mühlbachtal. Und ja, Uwe hatte recht, hier sind tatsächlich so kleine Hinweistafeln bezüglich des Käfers. Ich habe euch ein Bild geschickt. Oh, mach jetzt weiter zur Arbeit nach Chemnitz. Wünsche euch noch eine schöne Sendung. Ganz liebe Grüße.
0: Ja, das ist lieb von dir. Und da sieht man so mal, der Käfer sieht ein bisschen aus wie der Maikäfer, Junikäfer, so braune Flügel, aber vorne dann so glänzend grüner.
1: Und der ist gefährlich, oder was?
0: Kopf. Und der ist gefährlich, weil der gehört hier nicht her, kommt aus Asien und frisst alles kaputt, was man nur kaputt fressen kann. Wein, Mais, Obst und Bärensträucher. Deswegen muss der wirklich, besteht eine Meldepflicht und man soll dann wirklich beim zuständigen Pflanzenschutzdienst des jeweiligen Bundeslandes, wir haben noch nie gehört, muss man das melden. Man soll ein Foto machen, da ist dann ein Code drauf und das dahin schicken im Idealfall, wenn man sich auskennt. Muss also äußerst gefährlich
1: sein. Und den Käfer nicht anfassen, in Ruhe lassen oder was?
0: Der wird uns nicht fressen, aber halt die Pflanzen zerstören.
1: Na, aber wenn der dort auf der Wiese sitzt, was mache ich mit dem Käfer?
0: Man sollte ihn wirklich einfangen, am besten in ein Glas und abliefern.
1: Wo?
0: Wenn sie es ganz genau machen wollen. Bei diesem Pflanzenschutzdienst zum Beispiel. Das ist wirklich für mich auch neu, habe ich auch noch nie erlebt, dass man das so akkurat machen soll.
1: Da fahre ich bis Timbuktu wegen diesem japanischen Käfer oder was?
0: Nein, wenn du es in deinem Garten oder irgendwo im Alltag sehen solltest, kann man immer Bescheid sagen. So. Genug gekrabbelt, jetzt wird gehört bei Hitradio RTL und zwar Rosa Lynn.

Roy Orbison mit der großen, eckigen, schwarzen, markanten Brille. Unvergessen, das ist Hitradio RTL. Zwei Blitzer haben die Hörer gemeldet. Der eine steht in Liechtenstein jetzt am Altmarkt und der andere in Görlitz auf der Niskia Straße an der alten Gärtnerei. Und das passt musikalisch wunderbar, weil jetzt kommt Fading Like a Flower von Roxette.

0: 9.28 Uhr ist es, jetzt muss hier eine Entscheidung her.
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2: Stimmt, da war ja noch was.
0: Na, eine Melodie, ein Lied in zwei Fassungen. Sie entscheiden, was läuft heute. Dirty Dancing gegen Partyhymne. Wir haben ja alle nicht nur den Film wahrscheinlich tausendmal geguckt, sondern auch alle die CD mit dem Soundtrack im Schrank gehabt. Und da ist auch dieses Ding drauf von Bruce Channel, das jeder kennt. Hey.

0: Machen wir gleich nach der Werbung ein bisschen Dirty Dancing Feeling oder machen wir den? Sie entscheiden. Wie es ausging, in 2 Minuten, hier bei Radio RTL.
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0: So, na, da bringt's uns doch mal schonend bei, wie es wird.
14: Wie es wird?
0: Mit dem Wetter.
14: Ach so, ich habe jetzt gerade auf meinem Satellitenschirm geguckt und gedacht, uch, wo kommt denn jetzt die Sonne her? Aber das war auf Gran Canaria. Naja, egal. Bei uns sieht es ein bisschen anders aus. Deutlich bewölkter und der ein oder andere Regenschauer ist mal mehr, mal weniger heute dabei. Also ähnlich wie gestern, da ist nicht groß Wetteränderung im Spiel. Kaum Sonnenschein, da kann auch mal ein Gewitter bei sein. Maximal gibt es dann 14 Grad und ja, morgen ist, wie es ist.
0: Ja, und das kommt davon, wenn man während der Arbeitszeit auf dem Dienstrechner im nächsten Urlaub bucht.
14: Gran Canaria? Ja. Nee, ist keine Option.
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0: So, Blick auf die Straßen. Zwischen Salbitz und Oschatz weiter wegen des Unfalls voll gesperrt. Auch zwischen Arnsdorf und Stolpen hat es vor ein paar Minuten einen Unfall gegeben. Am Ortseingang Fischbach ist gesperrt. Und geblitzt wird in Hühndorf Richtung Weistrop, auf der A9 Richtung Nürnberg kurz vor Großkugel und in Meißen auf der Jana-Straße.
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0: Jetzt fragen sich natürlich alle, warum ist Gran Canaria keine Option? Aus Geldgründen?
14: Ganz ehrlich?
0: Ja.
14: Ich darf mal ganz laut sagen. Das ist eine Rentnerinsel.
0: Na da. Wird immer interessanter. So, jetzt eine große Option.
14: Das ist mir viel zu hoch.
0: Eine große Option ist jetzt der Song Hey Baby, aber in welcher Fassung? Es singt, Sie haben entschieden, ein gelernter Koch. Und Bruce Channel, der die Dirty Dancing Fassung gemacht hat, ist kein Koch gewesen. Also viel Spaß mit dem DJ Ötzi.

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1: Mit dem Lehmännchen spielen wir heute. Kathleen Lehmann aus Coswig, stimmt's?
2: Richtig, korrekt.
3: Und ihr solltet auf dem Schirm haben, wir haben noch ein ganz besonderes Geburtstagskind in dieser Woche, denn Udo Lindenberg wird am Wochenende 80.
1: Das ist ein Hammer.
3: Ja, und er lebt schön im Hotel, im Hamburger Nobelschuppen Hotel Atlantik. Schätzt doch mal, seit wann?
2: Also, mein Mann ist ja der größte Udo-Fan, den es überhaupt gibt.
3: Der hat wirklich?
2: Der hat auch am 17.05. Geburtstag, also am Sonntag, mit Udo zusammen.
3: Das gibt's ja gar nicht.
2: Ja.
3: Da müssen wir gleich mal eine schöne Musik raussuchen.
2: Ja, warte mal. Ich hab's mal gewusst. Also, ich sage mal, er wird jetzt 80. Seit 50 Jahren lebt er dort. Ich sag 50 Jahre.
1: Das wäre 1976. Seit 1977.
3: 77, okay. Also, wirklich, wir können ja jemanden mal ins Fünf-Sterne-Hotel vorschicken, mitten in Hamburg. Toller Blick auf die Alster. Ich war da auch schon mal, aber nur im Foyer. Hab mich gar nicht so richtig reingetraut. 188 Zimmer, 33 luxuriöse Suiten. Udos Suite nennt sich übrigens Hippie-Bude oder Panikzentrale. Eine typische Udo-Antwort gibt es übrigens auch auf die Frage, warum lebt man denn eigentlich im Hotel? Und er hat dann gesagt, hätte Bach seinen Müll persönlich runtergetragen, hätte er so manche Kantate nicht geschrieben.
1: Naja, also an Selbstbewusstsein mangelt es nicht.
3: Und eingezogen ist er ins Hotel Atlantik in Hamburg 1995.
1: Also doch wesentlich später. Guck mal, siehst du, so vertut man sich.
2: Das hätte ich jetzt nie gedacht.
3: Wer war jetzt neben dran?
2: Bei Uwe, glaube ich, oder?
1: Ja, ein Jahr.
2: Ja,
1: aber ich kann den Preis nicht annehmen, wenn du den größten Udo-Fan geheiratet hast. Musst du heute geben. Musst du ihm erzählen, dass du mich geschlagen hast.
3: Was willst du denn am 50 Euro, unser schönes Hitradio RTL Rundum-Glücklich-Paket?
2: Ich würde das Rundum-Glücklich-Paket bitte nehmen.
3: Und on top legen wir jetzt noch eine schöne Udo-Musik.
2: Ach, das ist aber lieb.
3: Ja?
2: Wunderbar.
3: Grüß deinen Mann.
2: Herzlichen Dank. Das mache ich.
3: Habt eine und schöne Feier am Wochenende.
2: Dankeschön. Euch eine schöne Zeit und macht weiter so.
3: Wir geben uns Mühe. Ciao, ciao.
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0: Mann mit dem coolsten 3-Tage-Bart der 80er Jahre, George Michael, auf Hitradio RTL. Es grüßen Sie Katja Möckel und Uwe Fischer. Heute war viel los in dieser Sendung. Wir haben gelernt, dass der Japankäfer ein richtiges Mistviech ist, sozusagen der Waschbär unter den Käfern hier bei uns. Außerdem haben wir gelernt, dass nicht nur Rentner auf diese Trickbetrüger reinfallen, sondern auch Amira Ali wohl auf so einen Telefonbetrug reingefallen ist.
1: Was für ein Telefonbetrug?
0: Ja, irgendwie mit Bankdaten hat sie falsch reagiert und dann doch mal angerufen, dort wo man nicht anrufen soll. Und
1: jetzt musst du noch erklären, wer Amira Ali ist.
0: Das ist doch nicht vom Pocher, die Ex-Frau. Oder mit dem ist die jetzt zusammen. Ganz genau. So, und dann war noch Manuel Neuer, den der Bundestrainer jetzt doch für die WM ins Großaufgebot erstmal bei der FIFA angemeldet
1: hat. Zumindest hat er seinen Namen mit auf den Zettel geschrieben. Offiziell ist da noch nicht verkündet.
0: Diskussionen wird es trotzdem noch geben, aber nicht jetzt. Jetzt spielen wir, das schaffen wir nämlich noch, Billie Eilish mit Birds of a Feather.

0: So, Sie hörten einen 5-stündigen Beitrag von Katja Möckel und Uwe Fischer auf Hitradio RTL. Die weiteren Feiertagsvorbereitungen übernimmt.
1: Richtig.
0: Ariane Fiedler.
1: Ich, genau. Wir machen Vorfeiertagsstimmung und ich bringe Sie rein in den Vorfeier 90er-Tag. Das wird geil. Wir legen ab 14 Uhr heute schon los.
2: Ja, und hoffentlich kriegst du keinen Shitstorm. Ich gerade für Gran Canaria. Oder? Gran Canaria ist so eine Rentnerinsel.
1: Naja. Aber warm?
0: Ich find's toll dort. Muss ich jetzt sagen, damit der Tisch wieder gerade ist.
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11: Mit Stella Stürmer, guten Tag. Nach der schrecklichen Amokfahrt letzte Woche in Leipzig haben sich erstmals die Ex-Frau des beschuldigten Fahrers und ihre Familie zu Wort gemeldet, schriftlich. Das berichten mehrere Medien übereinstimmend. Frank Selig fasst zusammen.
12: Sie sei von der Tat tief erschüttert und entsetzt, schreibt die Mutter des gemeinsamen Kindes. Sie danke allen Helfern, kritisierte zugleich aber auch die Behörden. Es habe Anzeigen, Gespräche und wiederholte Versuche gegeben, um Hilfe zu erhalten und eine weitere Eskalation zu verhindern. Trotzdem habe sie lange Zeit das Gefühl gehabt, mit der Situation weitestgehend allein gelassen worden zu sein. Außerdem bittet sie darum, ihre Privatsphäre zu schützen. Ein Kind dürfe nicht dauerhaft mit den Folgen einer so schrecklichen Tat in Verbindung gebracht werden, auf die es keinerlei Einfluss hatte.
11: Die Polizeidirektion Chemnitz startet Anfang Juni wieder ihre große Präventionstour durch die Region. Nun ist auch bekannt, was dann auf dem Plan steht. Bis Ende August macht das Präventionsmobil in insgesamt 25 Städten in Chemnitz, Mittelsachsen und dem Erzgebirgskreis Halt. Bürgerinnen und Bürger erhalten dort kostenlose Tipps zu Einbruchsschutz, Betrugsmaschen wie Schockanrufen und sicherem Surfen im Internet. Unterstützt wird die Aktion unter anderem von Bundespolizei, Sparkassen und erstmals auch der Volksbank Chemnitz. Auftakt ist am 3. Juni am Landgericht Chemnitz. Seit 2022 gibt es die elektronische Krankschreibung und seit 2022 sind die Fehltage der Beschäftigten gestiegen. Aber das hat nur bedingt miteinander zu tun, sagt das Deutsche Institut für Wirtschaftsforschung. Die Forscher halten zwei andere Gründe für bedeutsamer. Zum einen hätten Atemwegserkrankungen zugenommen, zum anderen bleibe ein Teil der Beschäftigten bei ansteckenden Krankheiten eher zu Hause als früher. 2024 hatten Beschäftigte im Schnitt knapp 15 Fehltage. Das Treffen wird mit Spannung erwartet. US-Präsident Trump reist nach China. Bei seinen Gesprächen mit Staatschef Xi soll es unter anderem um den Iran-Krieg gehen. Zuvor spielte Trump die Spannungen mit China herunter. Dabei gibt es einen großen Konfliktpunkt. China unterstützt den Iran wirtschaftlich und ist mit Abstand der wichtigste Abnehmer iranischen Öls.
13: Das ist Radio RTL Sachsenwetter. Ja, ähnlich grau und nass wie gestern, nur heute mal ohne Schnee. Ansonsten wieder viel dabei. Auf jeden Fall mehr Wolken als Sonne. Dazu auch heute immer wieder Schauer. Nachmittags auch einzelne Gewitter. Höchstwerte liegen dabei zwischen 11 und 14 Grad. Im Erzgebirge bei etwa 8 Grad maximal. So, und morgen zum Feiertag dann ein Mix aus Quellwolken und Sonnenschein. Im Laufe des Tages ziehen weitere Schauer oder kurze Gewitter durch. Gibt maximal 16 Grad.
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13: So, wir schauen auf die Straßen. Gleich, wenn hier alles soweit ist. Da lässt sich das Dokument gerade nicht öffnen. Aber wir probieren es einfach weiter. Und da haben wir es auch. So, geht doch. Also A9, Leipzig Richtung Nürnberg. Vorsicht bitte, eine Holzleiter liegt hier zwischen Hermsdorf Süd und Lederhose, mittlere und linkere Spur betroffen. Dann haben wir noch ein Metallteil auf der A9 zwischen Lederhose und Triptis. Ein Unfall zwischen Salbitz und Oschatz. Hier ist die Straße momentan komplett gesperrt. Sperrung auch zwischen Arnsdorf und Stolpen. Das Ganze am Ortseingang Fischbach nach einem Unfall. Und es wird geblitzt heute in Plauen auf der Kaiserstraße Richtung Reisiger Straße. In Hühndorf Richtung Weistrop, 30er-Zone. Dann in Lichtenstein beim Altmarkt, Görlitz, Niesgier Straße an der Alten Gärtnerei und in Leipzig die Lausener Straße stadtauswärts. Kommst du gut an.
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13: So, jetzt aber hier schönen Start in den Vorfeiertag. Es wird gleich wunderschön mit Unheilig. Vorher gibt's die Rainbirds und die haben gestern großes Jubiläumskonzert gegeben im Leipziger Kupfersaal anlässlich ihres 40-jährigen Bandjubiläums. Und dieser Hit, ihr größter Hit, der war natürlich mit dabei. Und den gibt's jetzt aus dem Jahr 87. Und sind die Rainbirds mit Blueprint.
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0: Für einen hoffentlich entspannten Mittwochvormittag, Alan Walker mit Faded. Sie hören Hitradio RTL gleich mit der nächsten Portion 80er, 90er, 100% Sachsen-Sound. Wir haben italienische Musik mit Eros Ramazzotti, Più Bella Cosa. Und das hier ist zumindest vom Titel her spanisch angehaucht. Der Spanish Eddie gleich von und mit Laura Branigan. 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
9: Wir haben es 10:30 am Vorfeiertag, Hitradio RTL mit dem Sachsenwetter. Nach wie vor nicht sonderlich feierlich und freundlich. Das gibt's auch heute wieder mit dicken Wolken und ordentlich Regen. Die meisten Schauer kommen gerade im Nordosten Sachsens runter. Temperaturen zwischen 8 und maximal 14 Grad heute. Es bleibt auch bei immer wieder Schauern. Einzelne Gewitter kommen am Nachmittag noch dazu. Und das sieht morgen zum Feiertag an Himmelfahrt ähnlich aus. Ein Wechsel aus dickeren Quellwolken und zwischendurch ein bisschen Sonnenschein zumindest. Im Tagesverlauf ziehen aber auch weitere Schauer oder kurze Gewitter durch. Da gibt es 11 bis 16 Grad, im Bergland 7 bis 11 Grad.
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9: Es stockt auf der B101. Zwischen Brand-Erbisdorf und der Chemnitzer Straße brauchen sie 10 Minuten länger und Unfallsperrung zwischen Arnsdorf und Stolpen in Höhe Fischbach. Dann wird geblitzt. A4 Erfurt Richtung Chemnitz zwischen Hermsdorf Ost und Rüdersdorf, kurz vorm Parkplatz Tümmelsberg. Görlitz, Niesgier Straße hier an der Alten Gärtnerei, danke an Jörg. In Hündorf Richtung Weißtrop, 30er-Zone wird geblitzt. Plauen, Kaiserstraße Richtung Reisiger Straße in Lichtenstein beim Altmarkt. Und die Laura hat noch einen Blitzer in Dresden eben entdeckt. Vielen Dank. Auf der Grundstraße stadteinwärts bei Tempo 30.
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schicken Mittwochvormittag für die Glücklichen unter uns. Heute schon der Start in ein extra schönes, langes Wochenende. Morgen erstmal mit dem Feiertag. Und da sitzen Sie um diese Zeit vielleicht schon beim Himmelfahrtstag im Karl-May-Museum beim Wild West Fest mit Country-Frühshoppen. Da gibt's morgen ab um 10 schon einiges im Karl-May-Museum in Radebeul. Ein Highlight wird auch sein, der neu gestaltete Ausstellungsraum in der Villa Bärenfett öffnet also morgen für Sie zur Feier des Tages. Und gefeiert wird groß auch morgen in der Landskronbrauerei in Görlitz. Von 10 bis 18 Uhr steigt dort die große Himmelfahrtsparty mit Live-Musik, frisch gezapften, logisch leckerem vom Grill. Auch für die Kids ist gesorgt, samt Bespaßung, also Familie oder Freunde schnappen und den Vatertag vielleicht mal in entspannter Brauerei-Atmosphäre in Görlitz verbringen. Der Eintritt ist frei und wir nehmen gerne auch Ihre Tipps und Ideen noch entgegen für den Feiertag und das lange Wochenende mit Ihrer WhatsApp an die 0351 5000 2000.

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13: Mit Stella Störmer, guten Tag. Die Zahl der Männer, die in Chemnitz in Pflegeberufen arbeiten, ist in den letzten 5 Jahren um fast 20% auf rund 1.500 gestiegen. Für Katrin Heinze von der Arbeitsagentur hängt das mit der besseren Bezahlung und stabilen Beschäftigungsmöglichkeiten zusammen. Gerade vor dem Hintergrund des demografischen Wandels werde die Bedeutung der Pflege in den kommenden Jahren weiter zunehmen. Die Branche ist nach wie vor überwiegend weiblich und von Teilzeit geprägt. Forst in der Lausitz baut seine erste Lego-Rampe. Die Stadt sammelt ab sofort fleißig die bunten Plastiksteinchen. Das Bauwerk soll künftig am Eingang der Stadtkirche St. Nikolai dafür sorgen, dass Stufen kein Hindernis mehr sind. Knut Michael Kunut berichtet.
14: Als prominentes Vorbild dient den Forstern die bekannte Lego-Oma aus Hanau, die den Lausitzern mit Tipps zur Seite steht. Wer mithelfen will, kann seine alten Schätze ab sofort in die Sammelboxen in der Stadtbibliothek oder im Stadtteilmanagement werfen. Aufruf aus der Rosenstadt: Macht mit und werdet Teil dieses bunten Projekts, das die Stadt für alle ein Stück zugänglicher macht.
13: Der Zoo Leipzig wildert kommende Woche wieder Feldhamster aus. Insgesamt 20 Stück sollen auf einem Acker nordwestlich von Wiedemar ausgesetzt werden. Damit wird das Pilotprojekt der beiden vergangenen Jahre fortgesetzt, wie ein Sprecher mitgeteilt hat. Die vom Aussterben bedrohten Tiere sollen bei uns wieder heimisch werden. Sie werden dafür im Zoo gezüchtet. Der Feldhamster war in den letzten Jahren durch die intensive Landwirtschaft und Flächenversiegelung verdrängt worden. Zuletzt wurde er nur noch bei Delitzsch in Nordsachsen gesichtet. Die Rettungsschwimmer der DLRG haben letztes Jahr über 1.150 Menschen das Leben gerettet. Mehr als 51.000 Ehrenamtliche haben an Stränden, Flüssen und Schwimmbädern aufgepasst, so die Jahresbilanz. Besonders erfreulich, zum ersten Mal überhaupt haben über 10.000 Kinder das Juniorretterabzeichen gemacht. Das sind so viele wie noch nie. Zum Start der Badesaison warnt die DLRG, das Wasser ist noch kalt, daran muss sich der Körper langsam gewöhnen. Der heutige Mittwoch vor Christi Himmelfahrt war letztes Jahr der staureichste Tag. Auch heute erwartet der ADAC wieder sehr viele Reisende, Urlauber, die sich am Nachmittag mit dem Berufsverkehr mischen. Es könnte aber etwas entspannter werden als letztes Jahr. Erstens wegen der hohen Spritpreise und auch die Wetterprognose könnte so manchen Ausflug verhindern.
15: Ja, so rosig ist es nicht. Das stimmt. Das Hitradio RTL Sachsenwetter. Wir machen aber das Beste draus. Es ist zumindest wie angekündigt. Immerhin, viele dicke Wolken begleiten uns auch heute wieder durch den Tag, haben immer wieder Regen dabei. Ab Nachmittag kommt dann mal noch ein kurzes Gewitter hier und damit dazu. Sonne leider eher Mangelware. Temperaturen bei etwa 8 Grad im Erzgebirgsraum. Ansonsten landen wir zwischen 11 und 14 maximal. Dazu weiterhin recht windig. Und es geht morgen dann auch noch mal so weiter zum Feiertag. Eine Mischung aus ein bisschen Sonne, vielen Wolken, im Tagesverlauf einigen Schauern oder kurzen Gewittern, 11 bis 16 Grad. Und Richtung Wochenende wird es dann zumindest ein bisschen milder. Es bleibt aber ehrlich gesagt ziemlich wechselhaft. Der Wind lässt aber wohl nach.
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15: So, auf den Straßen sieht es soweit ganz gut aus. Wir haben eine Meldung aus Leipzig, betrifft die Schomburgstraße. Hier Vorsicht, ein Ampelausfall an der Kreuzung Merseburger Straße. Und es stockt auf der B92 zwischen Greiz und Plauen. Da brauchen sie mal 12 Minuten länger. Dann wird geblitzt auf der A4 Erfurt Richtung Chemnitz zwischen Hermsdorf Ost und Rüdersdorf, kurz vorm Parkplatz Tümmelsberg. Auf der B172 in Heidenau am Albert-Schwarz-Bad Richtung Dresden. Seifennersdorf am Abzweig Silberteich an der Bushaltestelle. Außerdem stehen sie in Hühndorf Richtung Weistrop in der 30er-Zone. Dann Chemnitz, die Leipziger Straße stadteinwärts an der Tankstelle. Es blitzt in Leipzig auf der Göpschelwitzer Straße. Da steht der Superblitzer stadtauswärts. Und in Dresden Grundstraße stadteinwärts bei Tempo 30.
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15: So, na dann kommen Sie mal rein und durch die letzte Stunde vom Mittwochvormittag, der sich heute nicht so anfühlt wie sonst, sondern trotz Regen wird das irgendwie viel besser, oder? Also, wir steigern hier die Vorfeiertagsstimmung heute Nachmittag schon ab 14 Uhr. Dann nämlich geht's schon los mit der großen 90er-Party bei uns. Morgen zur Himmelfahrt auch den ganzen Tag 90er hintereinander weg. Und da kommen Sie ins Spiel und bestimmen mit Ihren Wunschhits. Was läuft? Also her damit per WhatsApp-Sprachnachricht an die 0351 5000 2000.
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0: Following the Sun, da kommt die Sonne wenigstens so ein bisschen aus dem Radio, wenn sie sonst schon nicht scheinen will vom bewölkten Himmel. Wir gucken gleich mal, wie es genau weitergeht mit dem Hitradio RTL Sachsenwetter und haben danach das hier. Jason Donovan macht auch gute Stimmung. Too Many Broken Hearts, 80er, 90er, 100% Sachsen-Sound gleich hier bei Hitradio RTL. Schönen Mittwoch.
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5: So genau 11:30 für Radio RTL mit dem Sachsenwetter für diesen Vorfeiertagsmittwoch. Und den gibt's wie versprochen mit vielen dicken Wolken. Da ist ordentlich Regen unterwegs, vor allem im Norden Sachsens bis zur Mitte, auch in weiten Teilen der Lausitz. Da haben wir rund um Weißwasser 8 Grad im Moment, in Döbeln 9 Grad und Regen und in Klingenthal bedeckter Himmel bei 8 Grad. Ja, im Erzgebirgskreis, da bleibt's bei etwa 8 Grad, ansonsten Temperaturen zwischen 11 und 14 Grad höchstens. Dazu immer wieder Schauer heute über den Tag verteilt. Ab dem Nachmittag kommen sogar noch ein paar einzelne Gewitter mit dazu. Und das sieht ähnlich aus die nächsten Tage. Das bleibt leider so durchwachsen. Immer wieder wenig Sonne, viele Wolken und zwischendrin kann es mal einen Schauer oder ein kurzes Gewitter geben. Morgen zum Feiertag bei maximal 11 bis 16 Grad.
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5: Schauen wir auf die Straßen. Vorsicht bitte auf der A13 Dresden Richtung Berlin in Höhe Kittlitz. Hier liegen Gegenstände in der Abfahrt. B92, Stau und stockender Verkehr zwischen Greiz und Plauen. Eine knappe Viertelstunde Zeitverlust dadurch. Und in Leipzig auf der Schomburgstraße ist die Ampel ausgefallen an der Kreuzung Merseburger Straße. Achtung dort. Blitzer auf der B172 in Heidenau am Albert-Schwarz-Bad Richtung Dresden, dank an Matthias. Dann St. Egidien Richtung Hohenstein-Ernsthal, den hat uns der Klaus eben gemeldet. In Hoyerswerda stehen sie auf der Bahnhofsallee. Dann Seifennersdorf am Abzweig Silberteich an der Bushaltestelle. In Chemnitz, Leipziger Straße, stadteinwärts an der Tanke. Und in Leipzig der Superblitzer auf der Eutritscher Straße, stadtauswärts. Und auf der Göpschelwitzer Straße, stadtauswärts.
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80er, 90er, 100% Sachsen-Sound mit Albano und Romina Power hier bei Hitradio RTL. In 2 Minuten, 11:45 am Mittwoch, der sich schon fast anfühlt wie Wochenende, dank kurzer Woche, dank Feier- und Brückentag. Und morgen können Sie den Männertag zum Beispiel im historischen Schlosshof von Schloss Wildeck in Schopau genießen. 10 bis 17 Uhr. Herren- und Himmelfahrt wird morgen auch im Kloster Nimschen in Grimma zelebriert, ab 10 auf der Festwiese an der Klosterruine. Und Himmelfahrtsfamilientag ebenfalls ab um 10 im Schönbacher Hofepark in Schönbach. Der Karnevalclub lädt ein, und zwar zum Event für die ganze Family. Hüpfburg, Bobbycars, Ballwurfbude für die Kids und für Erwachsene sicher auch amüsant. Aktionen wie Bierrutsche und Wettnageln. Und wir bleiben bei amüsant, denn immer wieder ist das der gesungene Wetterbericht von unserem Christian Bieselt aus der Sendung Ohne Namen. Und der kommt zum Vorfeiertag heute schon, jetzt fürs lange Wochenende.

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1: Nee, ich bin Glasbläser, du Pfeife. Das ist mein Hobby.
2: Auch schön. 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

0: DJ aus Belgien, Lost Frequencies mit Are You With Me? Und wir sind bei Ihnen. Hitradio RTL ist an Ihrer Seite am Mittwochmittag vor dem Feiertag. Und das gibt's gleich. Auch ein verdammt cooler 90er. Und davon gibt's noch viel, viel mehr. Ab heute 14 Uhr, dann 90er nonstop. Schon vor dem großen 90er-Tag morgen zum Feiertag hier bei Hitradio RTL. Wir sind gespannt, welche Hits aus dem Kultjahrzehnt Ihnen so einfallen. Schicken Sie gerne eine WhatsApp-Sprachnachricht an den 0351 5000 2000. Welche 90er wollen Sie hören?
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0: Mit Stella Stürmer, guten Tag. Ein tragischer Unfall hat sich gestern Abend in Chemnitz ereignet. Gegen 19 Uhr sind Einsatzkräfte in die Zietenstraße im Stadtteil Sonnenberg gerufen worden. Dort ist ein Kind aus einem Fenster gestürzt. Medienberichten zufolge handelt es sich um einen 3-jährigen Jungen. Das Kind wurde dabei schwer verletzt und in ein Krankenhaus gebracht. Angaben zu seinem aktuellen Gesundheitszustand gibt es bislang nicht. Die Polizei hat Ermittlungen zum genauen Unfallhergang aufgenommen. In Krimmitschau ist ein mutmaßlicher Betrüger festgenommen worden. Der 32-jährige Deutsche wurde gestern an der Mannigswalder Straße gefasst, nachdem der Vermieter einer Ferienwohnung die Polizei alarmiert hatte. Gegen den Mann liefen mehr als 60 Aufenthaltsermittlungen und zahlreiche Verfahren wegen Betrugsdelikten, unter anderem in Verbindung mit dem Verkauf von Veranstaltungstickets. Am Vormittag war Haftrichtervorführung. Von dort aus ging es direkt in die JVA. Die Leipziger sind offenbar keine großen Genießer. Das will uns eine neue Online-Studie weismachen. In ganz Deutschland wurden dafür Menschen gefragt, wie viel Geld sie pro Monat für kleine Genussmomente ausgeben. Also essen gehen, neue Kleidung kaufen, kurze Reisen oder auch digitale Unterhaltung über Streaming-Angebote. Befragte Leipziger gaben 25 bis 50 Euro an, so wenig wie sonst nur in Passau oder Saarbrücken.
2: Die größten Genießer sind laut der Umfrage übrigens die Norddeutschen. Sie geben mit über 200 Euro monatlich am meisten für den kleinen Luxus aus. Seit 2022 gibt es die elektronische Krankschreibung und seit 2022 sind die Fehltage der Beschäftigten gestiegen. Aber das hat nur bedingt miteinander zu tun, sagt das Deutsche Institut für Wirtschaftsforschung. Mehr von Justin Hamm.
14: Die Forscher halten zwei andere Gründe für bedeutsamer. Zum einen hätten Atemwegserkrankungen zugenommen, zum anderen bleibe ein Teil der Beschäftigten bei ansteckenden Krankheiten eher zu Hause als früher. 2024 hatten Beschäftigte im Schnitt knapp 15 Fehltage.
2: Die 1.000 Euro Einmalzahlung durch die Arbeitgeber als Entlastung ist gescheitert und wird nicht weiterverfolgt. Das hat die Union nun offiziell mitgeteilt. Ob es eine neue Idee für eine Entlastung der Bürgerinnen und Bürger gibt, bleibt offen. Union und SPD hatten nach einem 6-stündigen Spitzentreffen nur mitgeteilt, weiter an Steuer- und Sozialreformen zu arbeiten.
15: So, na dann, gucken wir auf das Hitradio RTL Sachsenwetter. An den meisten Stellen bedeckter Himmel, grau in grau und wieder viele Regenwolken mit dabei. Im Norden Sachsens, da tun sich ab und zu ein paar Wolkenlücken jetzt auf, also da lunscht zumindest kurzzeitig die Sonne mal durch. So sehr viel gibt's aber heute davon leider auch nicht. Maximal 14 Grad. In den höheren Lagen ist bei etwa 8 Grad schon Schluss und der Wind pfeift auch heute wieder. Das wird die nächsten Tage nachlassen. Auch die Temperaturen steigen so ein kleines bisschen wenigstens. Allerdings bleibt sehr wechselhaft, immer wieder eine Mischung aus Quellwolken und ein bisschen Sonne. Einige Schauer ziehen durch oder auch kurze Gewitter.
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15: Achtung, A13 Dresden Richtung Berlin, da lagen erst Gegenstände in Höhe Kittlitz, auch die Abfahrt ist damit blockiert. Und in Leipzig auf der Schomburgstraße ein Ampelausfall an der Kreuzung Merseburger Straße. Dann wird geblitzt auf der B172 Heidenau am Albert-Schwarz-Bad Richtung Dresden, Hoyerswerda Bahnhofsallee. In Gehlenau wird geblitzt, wo genau, das weiß die Suse.
17: Hallo, hier ist die Suse. Ich wollte gerne einen Blitzer melden und zwar in Gehlenau. Auf der Straße der Einheit in der 30er-Zone, Höhe Fischergasse. Schönen Tag noch.
15: Den wünschen wir auch, sagen vielen Dank. Dann aufgepasst in St. Egidien, Lunkwitzer Straße Richtung Hohenstein-Ernsthal. In Chemnitz, Leipziger Straße stadteinwärts an der Tanke. Und in Leipzig, da haben wir zwei Superblitzer. Zum einen auf der Eutritscher Straße stadtauswärts und auf der Göpschelwitzer Straße stadtauswärts auch.
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15: Einen schönen Mittwochmittag. Wir haben es um 12 durch. In 2 Stunden große Vorab-90er-Party für den großen 90er-Tag morgen bei uns bei Hitradio RTL. Gerne mit Ihren Lieblingshits, wenn Sie uns Bescheid geben, an der 0351 5000 2000.
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0: aufhaltsam durch eine kurze Woche. Sia und Unstoppable. Hier gehört bei Hitradio RTL. Das hören Sie gleich nach 12:30. Sherry Lady, Modern Talking, unter anderem mit dabei. Und dieser Ohrwurm aus den 90ern von R.E.M., Losing My Religion. Und 90er Nonstop ab heute Nachmittag, 14 Uhr. Morgen dann zum Feiertag, der große 90er-Tag bei Hitradio RTL. Und ab heute Nachmittag stimmen wir uns ein. Und das liebend gerne natürlich auch wieder mit Ihren Wunschhits. Die können Sie schicken an die 0351 5000 2000. Sie bestimmen nämlich mit, was hier läuft bei Hitradio RTL.
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14: Oh, herrlich. Punktlandung wieder. 12.30 Uhr, halb eins genau, am Mittwochmittag, Hit Radio RTL mit dem Sachsenwetter. Naja, fast unverändert. Es bleibt bei vielen dicken Wolken und einigen Regenschauern. Von der Mitte bis in die Oberlausitz ziehen die sich gerade hauptsächlich. Ansonsten tun sich ja im Norden Sachsens so ein paar Wolkenlücken auch mal gerade auf. Da wird es zwischenzeitlich mal ein bisschen heller mit etwas Sonne. Davon aber heute wirklich nicht allzu viel. Auch die nächsten Tage bleibt es eher dabei. Temperaturen liegen heute bei um die 14 Grad maximal. In der Nacht geht's runter auf 8 bis 4 Grad, 0 Grad etwa auf dem Fichtelberg und es bleibt bewölkt und weitere Schauer sind dann auch unterwegs. Gewitter können dabei sein, schon ab heute Nachmittag. Morgen der Feiertag sieht auch nicht so freundlich aus. Eine Mischung aus Sonne und vielen dicken Wolken. Im Laufe des Tages ziehen einige Schauer durch, kurze Gewitter inklusive. Im Bergland 7 bis 11 Grad, ansonsten 11 bis 16 Grad höchstens.
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14: Eine Meldung jetzt frisch von der A4 Görlitz Richtung Dresden. Hier stockt es nämlich zwischen dem Grenzübergang Ludwigsdorf und Görlitz. 10 Minuten mehr ein Plan. Und ein Ampelausfall in Leipzig. Vorsicht bitte an der Schomburgstraße Ecke Merseburger Straße. Dann wird geblitzt Gelenau. Straße der Einheit in Höhe Fischergasse Richtung Venusberg. 30er Zone. Hoyerswerda Bahnhofsallee. In St. Egidien stehen sie auf der Lunkwitzer Straße Richtung Hohenstein-Ernsthal. Dann Chemnitz, Leipziger Straße statt einwärts an der Tankstelle. In Leipzig, der Superblitzer auf der Eutritscher Straße statt auswärts und in Dresden der Superblitzer auf der Grundstraße statt auswärts am Ende der 30er Zone kurz nach dem Körnerplatz.
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0: Madonna mit American Pie. Ein 2000er, hier gehört auf Fit Radio RTL und gleich geht's weiter mit unserem prominenten Geburtstagskind dieser Woche. Udo Lindenberg wird am Sonntag, am 17. Mai 80 Jahre. Und eine Frage zu ihm gab's heute Morgen in der Hit Radio RTL Morning Show mit Uwe Fischer und Katja Möckel.
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0: Ja, das hat heute Morgen Kathleen Lehmann aus Coswig rausfinden wollen und hat sich ins Duell getraut gegen unseren Uwe.
2: Und erlebt und schön im Hotel, im Hamburger Nuppelschuppen Hotel Atlantik. Schätzt doch mal, seit wann?
3: Also, mein Mann ist ja der größte Udo-Fan, den es überhaupt gibt. Der hat
2: wirklich?
3: Auch am 17.05. Geburtstag, also am Sonntag, mit Udo zusammen.
2: Das gibt's ja gar nicht.
3: Also ich sage mal, der lebt seit 50 Jahren lebt er dort.
4: So, meine Antwort wäre seit 1977.
2: 77, okay. Also, wirklich, wir können ja jemanden mal ins Fünf-Sterne-Hotel vorschicken, mitten in Hamburg. Toller Blick auf die Alster. Ich war da auch schon mal, aber nur im Foyer. Hab mich gar nicht so richtig reingetraut. 188 Zimmer, 33 luxuriöse Suiten. Udos Suite nennt sich übrigens Hippie-Bude oder Panikzentrale. Ja,
3: das war schon eine Panikzentrale.
2: Eine typische Udo-Antwort gibt es übrigens auch auf die Frage, warum lebt man denn eigentlich im Hotel? Und er hat dann gesagt, hätte Bach seinen Müll persönlich runtergetragen, hätte er so manche Kantate nicht geschrieben.
4: Naja, also an Selbstbewusstsein mangelt es nicht.
2: Und eingezogen ist er ins Hotel Atlantik in Hamburg 1995.
3: Das hätte ich jetzt nie gedacht.
2: Wer war jetzt nebendran?
0: So, der Uwe war näher dran. Kathleen bekommt unser Hitradio RTL rundum glücklich Paket. Also niemand geht leer aus. Im besten Fall gibt's 50 Euro Intuitionsprämie. Von daher spielen Sie unbedingt gerne auch immer mit. Schicken Sie einfach Duell per WhatsApp an die 0351 5000 2000. Und jetzt, wie versprochen, Udo Lindenberg, der am Sonntag 80 Jahre wort mit Airport dich vermissen.
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0: Weekend, Kurzform für viele langen Wochenende. Hier ist Radio RTL. Gleich mit Tanita Tekaram, Twist My Sobriety. Eine Stunde noch, 80er, 90er, 100% Sachsen-Sound. Und ab 14 Uhr heute Nachmittag schon 90er nonstop. Wir stimmen und grooven uns ein für den großen 90er-Tag morgen zum Feiertag bei Hitradio RTL mit Ihren Lieblings-90ern. Das ist unsere Nummer zum Mitmachen. 0351 5000 2000.
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25: Mit Ingo Enke, guten Tag. Ein tragischer Unfall hat sich in Chemnitz ereignet. Gegen 19 Uhr sind Einsatzkräfte in die Zietenstraße im Stadtteil Sonnenberg gerufen worden. Stella Störmer berichtet.
0: Ein gerade mal 3-jähriger Junge ist dort aus einem Fenster gestürzt. Das Kind wurde dabei schwer verletzt und in ein Krankenhaus gebracht. Angaben zu seinem aktuellen Gesundheitszustand gibt es bislang nicht. Die Polizei hat Ermittlungen zum genauen Unfallhergang aufgenommen.
25: Im Sächsischen Landtag ist heute heftig über Finanzen, Reformen und die aktuelle Lage debattiert worden. Ministerpräsident Michael Kretschmer forderte vom Bund mehr Unterstützung für die Kommunen. Gleichzeitig warb der CDU-Politiker für Sparmaßnahmen in der Landesverwaltung. Heftige Kritik kam von der Opposition. Die Staatsführung selbst sei die treibende Kraft hinter der Ausgabenexplosion, erklärte die AfD. Das BSW kritisierte überbordende Bürokratie. Seit 2022 gibt es die elektronische Krankschreibung und seit 2022 sind die Fehltage der Beschäftigten gestiegen. Das Deutsche Institut für Wirtschaftsforschung sagt aber, das habe nur bedingt miteinander zu tun. Die Forscher halten 2 Gründe für bedeutsamer. Zum einen hätten Atemwegserkrankungen zugenommen, zum anderen blieben viele Beschäftigte bei ansteckenden Krankheiten eher zu Hause als früher. 2024 haben Beschäftigte im Schnitt knapp 15 Tage gefehlt. Das Sportmagazin Kicker berichtet über ein mögliches Comeback von Torhüter Manuel Neuer in der Nationalmannschaft. Im DFB werde intensiv über seine WM-Nominierung diskutiert. Ob Manuel Neuer das überhaupt möchte, ist aber unklar. Der Bayern-Kapitän hatte zuletzt betont, dass er bei der WM nicht dabei sein werde. Bundestrainer Julian Nagelsmann plant bisher mit Oliver Baumann als Nummer 1. Neuzugang bei den Thüringer Waldeseln im Tierpark Görlitz. Die Stute Melinda hat ein Hengstfohlen zur Welt gebracht. Es erhielt den Namen Titus. Die Thüringer Waldesel gelten als bedrohte Rasse. Sie werden erst seit 3 Jahren in Görlitz gehalten. Früher waren die genügsamen Tiere unverzichtbare Helfer in der Landwirtschaft. Heute sind sie vor allem als Therapie- und Freizeittiere beliebt.
1: Das Hitradio RTL Sachsenwetter. Also im Norden Sachsens, da gibt's einen Mix aus Sonne und Wolken. Ansonsten von West nach Ost viele dicke Wolken. Das bleibt meist bedeckt und da sind einige Schauer auch noch unterwegs. Aus Richtung Westen kommt auch immer wieder neuer Regen reingeschwappt und ab dem Nachmittag kann es das ein oder andere Gewitter noch oben drauf geben. Temperaturen zwischen 8 und 14 Grad heute. In der Nacht dann stellenweise um die 0 Grad auf dem Fichtelberg. Im Flachland geht's auf 8 bis 4 Grad runter. Auch dann kann's weiter regnen und gewittern und morgen zum Feiertag ähnlich wechselhaft. Also mal Sonne, mal Wolken, Schauer und Gewitter, nicht ausgeschlossen, 11 bis 16 Grad maximal. Das geht bis zum Wochenende auch so weiter, dann aber lässt zumindest der Wind nach und mit den Temperaturen geht's ein Stückchen nach oben.
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1: A13 Dresden Richtung Berlin, aktuell 2 Kilometer Stau zwischen Schönborn und Ortrand, eine gute Viertelstunde Zeitverlust und es wird geblitzt frisch auf der B96 Bautzen Richtung Hoyerswerda am Abzweig Zescher, dann Gelenau, Straße der Einheit, Höhe Fischergasse in der 30er-Zone Richtung Venusberg, Chemnitz, Nefestraße stadteinwärts kurz vor der Auffahrt Nefe Park und in Dresden die Grundstraße stadtauswärts am Ende der 30er-Zone kurz nach dem Körnerplatz.
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1: Ach, na, wie ist das Gefühl? Feiertag morgen? Brückentag am Freitag? Wochenende? Oder ziehen Sie durch? Also wir haben uns auf jeden Fall für alle was Schönes überlegt und machen vorm nächsten großen 80er-Wochenende mal einen extra langen Stopp in den 90ern. Freue mich sehr darüber. Schrilles, buntes und ja musikalisch auch sehr geniales Jahrzehnt, muss man einfach mal sagen. Also wir feiern die Hits der 90er morgen den ganzen Tag zum Feiertag und heute Nachmittag ab 14 Uhr auch schon. Also seien Sie dabei, bestimmen Sie mit. Ganz einfach mit Ihrer WhatsApp. Sie haben es in der Hand, was läuft. Gleich geht's ins Startjahr 1990 mit Enigma. Vorher hören wir Tanita Tickerim mit Twist in My Sobriety.
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0: Purple, Disco Machine und Sophie and the Giants mit Hypnotized. Hier gehört bei Hitradio RTL, 2 Minuten vor 13:30 am Vorfeiertagsmittwoch und gibt was Neues von den Straßen.
1: Ja, einen wunderschönen guten Tag. Und zwar ist eine Vollsperrung auf der A13 von Dresden in Richtung Berlin. Ausfahrt Ortrand, dort ist ein PKW-Anhänger umgekippt und die gesamte Strecke ist erstmal gesperrt bis dahin.
0: Danke fürs Bescheid geben. Wir gucken gleich genau auf die Straßen und dann geht's weiter mit 80ern, 90ern, 100% Sachsen-Sound, bevor es ab 14 Uhr 90er nonstop gibt. Und da haben wir jetzt gleich nach 13:30 zum Beispiel Bonnie M. und Ma Baker hier bei Hitradio RTL.
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5: Eine Minute nach 1:30, Hitradio RTL mit dem Sachsenwetter. Das ist im Norden des Freistaats am freundlichsten. Hier gibt's ab und zu ein paar Lichtblicke, ein paar sonnige Abschnitte neben vielen dichten Wolken. Ansonsten komplett bedeckter Himmel von West nach Ost. Dazu Temperaturen im Moment um die 11 Grad in Aue. Wir haben 10 Grad in Diepoldeswalde und viel Regen jetzt in weiten Teilen der Lausitz. 11 Grad im Bautzen im Moment. Bis zu 14 gibt's maximal in den Bergen um die 8 Grad höchstens und nachts geht's dann runter auf 8 bis 0 Grad auf dem Fichtelberg. In der Nacht dann aber weiterhin auch sehr wolkenreich. Da gibt es weitere Schauer oder auch Gewitter. Die können uns auch heute Nachmittag vereinzelt schon ereilen. Morgen dann an Christi Himmelfahrt ein Wechsel aus Sonne und Wolken, Regen und Gewittern. 11 bis 16 Grad, 7 bis 11 Grad in den höheren Lagen. Und das bleibt eher durchwachsen, auch die nächsten Tage bis ins Wochenende. Zumindest die Temperaturen steigen aber weiter leicht.
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5: So, die A13 Dresden Richtung Berlin ist aktuell voll gesperrt in Höhe der Abfahrt Ortrand. Da ist ein PKW-Anhänger umgekippt. Hier staut sich bereits ab Schönborn. Also bitte einmal einen großen Bogen drumherum, wenn Sie können. Und auch in der Gegenrichtung ist Stau angesagt auf inzwischen 7 Kilometern A13 Berlin Richtung Dresden zwischen Klettwitz und Ortrand. Dann haben wir die B91 Zeitz Richtung Halle mit Gegenständen auf der Fahrbahn. Vorsicht bitte zwischen der B176 Weißenfels Nord und der A38 Anschluss. Stelle Leuna. Und in Großrieschen auf der Kransdorfer Straße zwischen der Dresdner und Ahornstraße wird es rutschig durch eine Ölspur. Dann wird geblitzt auf der B96 Bautzen Richtung Hoyerswerda am Abzweig Zescher. Dresden Grundstraße stadtauswärts am Ende der 30er-Zone kurz nach dem Körnerplatz und Chemnitz-Nefe-Straße stadteinwärts kurz vor der Auffahrt Nefepark.
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1: Ja, damit versorgen wir Sie und machen Sie glücklich und satt und zufrieden. Und das jeden Tag hier bei uns im Programm gleich öfter. Mehrmals täglich gibt's dicke, fette Grillpakete für die ganze Family zu gewinnen. Mit nicht nur Fleisch und Bier, sondern auch ordentlich Zubehör. Geht immer raus in der Hitradio RTL Morning Show mit Uwe Fischer und Katja Möckel zum Beispiel. Heute an Aline Döppling aus Geithain.
2: Die Spontanabende sind einfach die besten, weil da kommen wir alle zusammen. Wir lachen und das Zusammensein ist einfach das, was wir am meisten lieben mit Freunden. Und wenn da noch eine Grillwurst dabei ist oder ein Steak oder ein Bier, dann ist es noch so ein i-Tüpfelchen.
1: Ja, dann machen wir das klar für die nächste spontane Zusammenkunft.
3: Ja.
1: Aline.
3: Sehr schön. Lasst es euch schmecken.
2: Das ist aber schön. Vielen lieben Dank.
1: Da wird die Grillwurst und das Bier fast zur Nebensache. Aber sie wird an uns denken und Sie werden es auch tun, wenn Sie sich das nächste holen. Das verschenken wir garantiert noch heute Nachmittag an Sie. Wenn Sie angemeldet sind, ganz easy geht das zum Beispiel mit einer WhatsApp und diesem einen Wort angrillen. Also das ist das Zauberwort. Mehr brauchen Sie nicht eintippen. Das schicken Sie an die 0351 5000 2000. Angrillen. Und dann geht das nächste Paket vielleicht schon heute Nachmittag an Sie.
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1: Und jeden Freitag auch übermorgen zum Brückentag die XXL-Grillpakete mit doppelter Menge Bier und Fleisch und noch dem ein oder anderen kleinen Gimmick. Alvaro Soler jetzt hier.

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10: Mit Ingo Enke, guten Tag. Die Haushaltslage in Sachsen bleibt angespannt und das bekommen die Kommunen zu spüren.
11: Die Mai-Steuerschätzung zeigt, dass Städte, Gemeinden und Landkreise mit deutlich weniger Zuweisungen rechnen können, als im Oktober vorhergesagt wurde. Finanzminister Christian Piwarz sagte, Hauptursache seien schwächelnde Gewerbesteuereinnahmen, auch wegen der wirtschaftlichen Folgen des Iran-Konflikts. Insgesamt erwartet der Minister für dieses Jahr Einnahmen von 20,2 Milliarden Euro, ein Minus von 27 Millionen im Vergleich zur Oktoberschätzung. Gunnar Tichy, Nachrichtenredaktion.
10: Cem Özdemir ist neuer Ministerpräsident von Baden-Württemberg. Der Grünen-Politiker wurde heute im Landtag in Stuttgart zum Regierungschef gewählt. Die Grünen waren bei der Landtagswahl knapp vor der CDU stärkste Kraft. Am Montag hatten beide Parteien den grün-schwarzen Koalitionsvertrag unterzeichnet. Unter anderem will Baden-Württemberg bis 2040 klimaneutral sein. 5 Jahre früher als der Bund. Die Bundesregierung will für den Einsatz von K.O.-Tropfen höhere Strafen. Wer die gefährlichen Mittel für eine Vergewaltigung oder einen Raub einsetzt, soll laut einem Entwurf, der jetzt beschlossen wurde, künftig mit mindestens 5 Jahren Haft rechnen. Dazu sollen K.O.-Tropfen rechtlich so eingestuft werden wie eine Waffe oder ein gefährliches Werkzeug. In der Meißner Altstadt hat es in einem Mehrfamilienhaus gebrannt. Dichter Rauch war gestern an der Uferstraße zu sehen, direkt an der Elbe. Die Feuerwehr konnte die Flammen schnell löschen. Niemand wurde verletzt. Etwa 15 Hausbewohner mussten ihre Wohnungen verlassen. Nach ersten Erkenntnissen war der Brand in einem Zimmer ausgebrochen. Warum, ist noch unklar. Der BUND Leipzig eröffnet heute am Rabetpark ein Parklet. eine Art Mini-Park auf früheren Parkflächen in der Tempo-30-Zone. Statt Autos sollen dort Pflanzen und Bänke das Wohnumfeld aufwerten, so der BUND. Der Mini-Park sei eine urbane Antwort auf zugeparkte Straßen in Leipzig.
12: So, gucken wir zum Sachsenwetter. Wechselnd bis stark bewölkt mit Schauern und örtlichen Gewittern. Dazu ein mäßiger Wind, der auf dem Fichtelberg auch gern mal zu einer stürmischen Böe wird. So sieht das aus an diesem Mittwoch. Abends und nachts viele Wolken, weiter Schauer bei Tiefstwerten 8 bis 6, im Bergland bis 2 Grad. Ja, wichtiger ist morgen. Morgen Christi Himmelfahrt. Gibt es einen Wechsel zwischen Wolken und Sonne im Tagesverlauf, aber auch einzelne Schauer und kurze Gewitter dabei. Temperaturen gehen aber 13 bis 16 Grad. Das dürfte fast passen.
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12: Der Blick auf Sachsens Straßen, wie ein kleiner Freitag, dieser Mittwochnachmittag. A4 Erfurt Richtung Chemnitz, zwischen Wüstenbrand und Kreuz Chemnitz 2 Kilometer stockend. A13 Dresden Richtung Berlin, zwischen Radeburg und Ortrand 4 Kilometer Stau. Und Berlin Richtung Dresden zwischen Klettwitz und Ortrand 5 Kilometer Stau. Die A14 Leipzig Richtung Halle zwischen Schkeuditzer Kreuz und Gröbers Reinigungsarbeiten, Ölspur, rechte Spur gesperrt. Und A38 Halle Richtung Leipzig zwischen Kreuz Leipzig Süd und Leipzig Südost 2 Kilometer stockend. Es blitzt Dresden Grundstraße stadtauswärts, Ende der 30er-Zone, kurz nach dem Körnerplatz. In Chemnitz Nefestraße stadteinwärts, kurz vor der Auffahrt Nefepark. Und die B96 Bautzen Richtung Hoyerswerda am Abzweig Zescher.
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12: So, na dann, wollen wir mal.
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12: Zugegebenermaßen fühlt sich das an einem Mittwochnachmittag um kurz nach zwei noch ein bisschen falsch an, aber morgen ist Christi Himmelfahrt, morgen bei uns großer 90er-Tag und Sie wissen, wir fangen auch mit dem 80er-Wochenende immer ein bisschen eher an, deswegen auch an diesem Mittwochnachmittag ab 14 Uhr geht's scharf. Ab jetzt 90er, Sie bestimmen mit, wir legen erstmal los. Texas, Mike and the Mechanics und Policy of Truth. Hier ist Depeche Mode.

Texas und The Summer Sun. Texas nach wie vor einer meiner Favoriten aus den 90ern. Waren immer großartige Musik, die sie gemacht haben. Viertel drei, wir sind ein Jahrzehnt weitergerutscht. Auf vielfachen Wunsch. 90er-Tag auf Hitradio RTL. Eigentlich morgen erst, aber Sie wissen, wir fangen immer ein bisschen eher an. Wir können es kaum selber erwarten. Deswegen starten wir ja mit den 90ern seit einer guten Viertelstunde schon hier auf Hitradio RTL. Sie können natürlich wie immer mitentscheiden, mitbestimmen, wenn es da so den einen oder anderen Lieblingstitel aus den 90ern gibt. Nur zu, lassen Sie es uns wissen. 0351 5000 2000 ist die WhatsApp-Nummer, Sprachnachricht und dann geht es ab. Wir legen vor mit den Shakespeare Sisters, mit den Fantastischen Vier, gleich MFG und Bon Jovi. Ich glaube, den haben wir sowieso nicht das letzte Mal gehört zu den 90ern.

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10: 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Es ist Mittwoch, fühlt sich aber an wie ein Freitag. Und ich hoffe, es ist es für Sie auch. Morgen frei, Brückentag ein bisschen wettermäßig. Naja, heute müssen wir noch mal ein bisschen durchs Tal. Und ab dann soll es wohl langsam, aber sicher ganz vorsichtig schöner werden. Wir gucken durch. Wechselnd bis stark bewölkt mit Schauern und örtlichen Gewittern und mäßiger Wind heute. Der Abend und die Nacht viele Wolken, weiter Schauer und Tiefstwerte 8 bis 6, im Bergland bis 2 Grad. Morgen dann so ein Wechsel aus Wolken und Sonne, im Tagesverlauf allerdings auch einzelne Schauer und kurze Gewitter bei 13 bis 16 Grad. Ja, und Freitag erst sonnig, später Wolken mit ein paar Schauern und Gewittern, 13 bis 16 Grad ebenfalls.
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10: Hit Radio RTL meldet A13 Dresden Richtung Berlin zwischen Radeburg und Ortrand 7 Kilometer Stau. Berlin Richtung Dresden zwischen Klettwitz und Ortrand 2 Kilometer Stau. Die A14 Dresden Richtung Leipzig zwischen Mutschen und Grimma, Vorsicht, ungesicherte Unfallstelle auf der linken Spur. Und A38 nehmen wir noch, Halle Richtung Leipzig zwischen Dreieckhalle Süd und Leuna, 4 Kilometer Stau. Es blitzt Dresden Grundstraße stadtauswärts, Ende der 30er-Zone, Chemnitz-Nefe-Straße stadteinwärts, kurz vor der Auffahrt Nefe-Park und die B96 Bautzen Richtung Hoyerswerda am Abzweig Zescher.
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10: Ja, ich weiß, die 90er sind morgen erst, aber wir haben schon mal angefangen. Seit einer halben Stunde 90er pur. Haben sich viele gewünscht. Endlich mal wieder ein paar 90er on Stück. Wir haben Jammin's Boot, Grind at Night. Wir haben PM Samson mit We Love to Love. Und wir haben den Jörg.
14: Hier ist der Jörg Östras Gräbchen. Morgen ist Männertag, juhu. Natürlich grüße ich nicht bloß alle Männer, auch alle Frauen, die uns leider ertragen müssen in unserem Zustand. Ich wünsche mir auf jeden Fall von Boy George, Spoundown Mister. Ja, grüßen natürlich das Supermoderatorenteam, alle Zuhörer und die ganzen Östras Gräbchener.
10: Ja, dann grüßen wir zurück. Und der Jörg hat recht, Spoundown Mister war der gute Mann vom Culture Club. Allerdings hießen sie hier Jesus loves you. Na denn, Hare Hare Krishna.

waren Max Boon und Jamelmar. Max Boon lebt leider nicht mehr. Jamelmar immer noch am Start. Und die Stimme war, glaube ich, von Plafka. Jamelmar Spoon, Ride in the Night, hier auf Hitradio RTL zum 90er Tag. Geht doch gleich voran hier. Vorher was machen mit dem verlängerten Wochenende, wenn Sie hoffentlich den Brückentag am Freitag haben, dann könnten Sie wählen aus allerlei Schabernack und was weiß ich, was Sie noch treiben wollen. Ab morgen gibt es zum Beispiel mittelalterliches Burgfest zu Himmelfahrt, Burg Kriebstein, Ritterkämpfe, Gaukelei und fesselnde Musik. Immer ab 10 Uhr und abends dann auch noch mit Abendprogramm. Es ist, wir hätten früher gesagt, es ist Rummel. Marienberger Marktfest ist ab morgen immer ab 14 Uhr bis zum Sonntag, Marktplatz Marienberg. Buntes Volksfest. Und wenn Sie mit bis Sonntag nicht klarkommen, es gibt einen Ort in Sachsen, und zwar Dittmannsdorf, Ortsteil von Rheinsberg. Die feiern nicht nur das ganze Wochenende, sondern die feiern direkt 9 Tage. Die beginnen morgen und enden erst am Pfingstmontag. Da ist 150 Jahre Schul- und Heimatfest Dittmannsdorf, wie gesagt, Gemeinde Rheinsberg. Und auch da gibt es ab morgen großes Programm. Bei uns gibt es die 90er, das volle Programm bis morgen. Ich weiß ja nicht, ob Sie jetzt so Team Backstreet Boys oder Team Robbie Williams sind. Wegen mir können Sie beides kriegen. Wir machen erst den Robbie und danach die Backstreet Boys.

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15: Mit Ingo Enke. Guten Tag. In Aue-Bad Schlema werden beim zweiten Durchgang der Oberbürgermeisterwahl am 7. Juni nur 2 Kandidaten antreten. 3 andere haben ihren Rückzug bekannt gegeben. Cindy Einhorn aus dem Erzgebirge.
16: Stefan Hartung von den Freien Sachsen hatte mit 29% die meisten Stimmen bekommen und wird auch zum entscheidenden Wahlgang wieder antreten. Auch der zweitplatzierte Kandidat Markus Hofmann von der CDU will sich weiter um den Posten des Oberbürgermeisters bewerben. Schon am Montag hatte Toni Neuss von Die Linke angekündigt, nicht erneut anzutreten. Auch Lars Bochmann von der AfD und Danny Weber von den Freien Wählern werden nicht erneut auf den Wahlzetteln stehen.
15: Baden-Württemberg hat einen neuen Ministerpräsidenten. Cem Özdemir wurde heute von den Abgeordneten im Landtag gewählt.
17: Herr Abgeordneter Özdemir, nehmen Sie die Wahl zum Ministerpräsidenten des Landes Baden-Württembergs an?
18: Ja, Herr Präsident, und ich danke für das Vertrauen. Herzlichen Dank.
15: Grünen-Politiker Özdemir hatte die Landtagswahl knapp vor der CDU gewonnen. Mit ihr regiert er in einer grün-schwarzen Koalition. Die neuen Milka-Tafeln mit weniger Inhalt verstoßen gegen das Wettbewerbsrecht und dürfen so nicht genutzt werden. Das entschied heute das Landgericht Bremen. Es gab damit eine Klage der Verbraucherzentrale Hamburg statt. Hersteller Mondelez hatte das Gewicht vieler Milka-Sorten von 100 auf 90 Gramm reduziert, die Verpackung aber kaum geändert. Das Urteil ist noch nicht rechtskräftig. Das Heinrich-Braun-Klinikum in Zwickau bekommt ein neues Laborgebäude. Seit April drehen sich die Baukräne. Der Neubau ist nötig, weil die bisherige Laborfläche für den Ausbau klinischer Kapazitäten gebraucht wird. Fertig sein soll das Laborzentrum in 2 Jahren. Beim Dixieland Festival in Dresden steht heute das nächste Highlight an, das Riverboat Shuffle. Ab 19.30 Uhr legen die Schiffe der Weißen Flotte am Terrassenufer ab und fahren mit musikalischer Begleitung nach Pillnitz. Nach der Rückkehr gibt's gegen 22.45 Uhr ein großes Feuerwerk. Für die abgesagte Parade am Sonntag wurde Ersatz gefunden. Die Organisatoren haben zur selben Zeit eine Versammlung am Terrassenufer angemeldet. Einen musikalischen Protest gegen Behördenwillkür.
9: So, wir protestieren auch gegen Wolken, aber ich glaube, wir brauchen einfach auch ein bisschen Regen. Dann protestieren wir morgen. Heute wechseln bis stark bewölkt. Schauer und örtliche Gewitter können dabei sein. Es weht ein mäßiger Wind. Auf dem Fichtelberg sind es aber schon mal stürmische Böen. Abends und nachts dann viele Wolken, weiter Schauer. Tiefstwerte 8 bis 6, im Bergland bis 2 Grad. Ja, und morgen kriegen wir dann so einen Mischmasch aus Wolken und Sonne. Im Tagesverlauf mischen sich dann auch einzelne Schauer und kurz Gewitter dazu. 13 bis 16 Grad, die Topwerte.
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9: So, wir gucken auf die Straßen um kurz nach 3. Das ist vor Feiertagsverkehr. A4 Chemnitz Richtung Dresden. Zwischen Dresden Flughafen und Dreieck Dresden Nord 2 Kilometer stockend. Dresden Richtung Chemnitz. Zwischen Chemnitz Glösau und Chemnitz Mitte 2 Kilometer Stau. Dresden Richtung Görlitz, zwischen Kodersdorf an der Grenze Ludwigsdorf 3 Kilometer Stau. Die A9 Nürnberg Richtung Berlin, zwischen Leipzig, West-Merseburg und Großkugel 3 Kilometer stockend. A13 Dresden Richtung Berlin, zwischen Marsdorf und Ortrand 10 Kilometer Stau. Und Dresden Richtung Leipzig auf der A14, zwischen Mutschen und Grimma 2 Kilometer Stau.
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9: So, wir legen vor und Sie ziehen nach. Wir sind schon mal im Feiertagsmodus. 90er-Tag auf Hitradio RTL. Morgen den ganzen Tag und heute seit 14 Uhr geben wir auch hier alles aus dem Jahrzehnt 90. Jetzt mit den Bee Gees, mit Joe Cocker. Und naja, an Ihnen liegt's. 0351 5000 2000, vielleicht auch mit Ihrer WhatsApp-Sprachnachricht.
19: Hallo, liebes Hitradio RTL-Team, hier ist die Stefanie aus Wildenfels und ich wünsche mir zum 90er-Tag OMD mit Walking on the Milky Way und wünsche allen einen schönen Feiertag morgen.

0: The Bee Gees, Paying the Price of Love, bezahlen den Preis der Liebe. Weiß nicht, vielleicht gibt es doch mal Angebotswochen. Hier ist Radio RTL, wir haben im Angebot an diesem Mittwoch und am gesamten Donnerstag die 90er. Es ist 90er-Tag bei uns, gleich im Moose Tea mit Horny. Wir haben Michael Jackson mit Earth Song und Ihren Wunsch, den nehmen wir auch gerne noch unter 0351 5000 2000 WhatsApp-Sprachnachricht. Was darf es denn sein?
1: Hallo, hier Radio RTL, hier ist die Mandy und ich würde mir zu dem 90er wünschen von Sinnweit Sebastian Shut Up. Ja, und wünsche allen morgen einen schönen Feiertag und ein entspanntes Wochenende dann.
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10: Der Blick zum Sachsenwetter für heute, naja, eher so mittel. Stark bewölkt bis wechselnd bewölkt, dazu Schauer, örtlich Gewitter, auf dem Fichtelberg stürmische Böen. So gehen wir in den Abend und die Nacht. Viele Wolken, weiter Schauer bei Tiefstwerten 8 bis 6, im Bergland bis 2 Grad. Morgen Feiertag. Wir erwarten einen Wechsel zwischen Wolken und Sonne. Im Tagesverlauf eben aber auch einzelne Schauer und kurze Gewitter bei 13 bis 16 Grad. Also eine Jacke und einen Schirm, wenn es losgeht morgen, ist vielleicht gar nicht so verkehrt.
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10: Hitradio RTL meldet A4 Chemnitz Richtung Dresden zwischen Siebenlehn und Wilsdruff 4 Kilometer Stau. Zwischen Dresden-Neustadt und Dresden-Wildermann 2 Kilometer stockend und weiter Richtung Dresden zwischen Dresden-Flughafen und Dreieck Dresden-Nord 2 Kilometer Stau. Die Gegenrichtung Dresden Richtung Chemnitz zwischen Chemnitz-Glößer und Chemnitz-Mitte 2 Kilometer Stau. Und nochmal Richtung Görlitz auf der A4 zwischen Kodersdorf und der Grenze Ludwigsdorf 5 Kilometer Stau. Erfurt Richtung Dresden zwischen Kreuz Chemnitz und Chemnitz-Glößer 1 Kilometer Stau. Und die A13 Dresden Richtung Berlin zwischen Landesgrenze und Ruhland 2 Kilometer stockend. Zwischen Bronco und Karlau 1 Kilometer Stau. Und A14 dann nur noch Dresden Richtung Leipzig zwischen Mutschen und Grimma 2 Kilometer Stau. Unsere Hörer melden Vollsperrung nach Unfall, kann ich aber jetzt im Moment nicht bestätigen. Es blitzt Chemnitz-Leipziger Straße stadteinwärts, kurz vorm Botanischen Garten, der Superblitzer.
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10: Und er wünscht einen schönen Mittwochnachmittag. Es ist Mittwoch. Es fühlt sich an wie Freitag, ist aber trotzdem Mittwoch, kurz nach 3:30. Wir feiern die 90er. Bis morgen. UB40 gleich, Britney Spears und hier La Bouche.

UB40, I can't help falling in love with you. Hier ist Radio RTL, heute mit den 90ern, morgen mit den 90ern. In dieser Stunde noch mit MC Hammer, mit Yusuf Nudul und seinen 7 Seconds. Gleich gibt's Bitch, ja. In den 90ern durfte den Titel auch mal Schlampe heißen. Meredith Brooks gleich mit Bitch. Und vorher sprechen wir, beziehungsweise singen wir übers Wetter. Also auch wir ist nicht richtig, sondern eigentlich nur er. Christian Biesel, gesungene Wetterbericht zum Thema des Tages, und das ist natürlich der Männertag.

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12: Mit Ingo Enke, guten Tag. Sitzt die rechtsradikale Marla Svenja Liebig bald in der JVA Chemnitz? Darüber urteilt am Montag ein Gericht im tschechischen Pilsen. Conny Hartmann aus Chemnitz.
13: Nach Angaben eines Sprechers der Staatsanwaltschaft würde Liebig bei einer Auslieferung von tschechischen Polizisten an der Grenze an deutsche Beamte übergeben und dann nach Chemnitz gebracht. Liebig war im Juli 2023 vom Amtsgericht Halle unter anderem wegen Volksverhetzung verurteilt worden, zu 1,5 Jahre Haft ohne Bewährung. Damals noch als Sven Liebig. Er war aber nach Tschechien geflohen und wurde dort verhaftet. Inzwischen ist sie aber weiblich und deshalb das Frauengefängnis Chemnitz zuständig.
12: Das war's mit dem Heizungsgesetz der Ampel. Das Bundeskabinett hat mehrere Änderungen an dem Gesetz auf den Weg gebracht. Neue Heizungen dürfen weiter mit Gas und Öl laufen. Bundesbauministerin Verena Huberts nennt die Reform pragmatisch und weniger ideologisch. Kritiker sagen, die Gaslobby freue sich und der Klimaschutz werde geschwächt. Wer sich ein neues Elektroauto kauft, kann ab Dienstag staatliche Förderung beantragen. Das Bundesumweltministerium schaltet das Portal dazu am Montag frei. Gefördert werden Neuwagen, die ab dem 1. Januar zugelassen worden sind. Den Antrag kann man also auch rückwirkend stellen. Je nach Einkommen und Kinderzahl gibt es dann zwischen 1.500 und 6.000 Euro vom Staat. Kein Anschluss unter dieser Nummer. Fast alle sächsischen Behörden hatten heute Vormittag Probleme mit ihrem Festnetz, inklusive Schulen und der Polizei, mit Ausnahme des Notrufs. Das hat uns der Staatsbetrieb Sächsische Informatikdienste auf Anfrage bestätigt. Es habe ein fehlerhaftes Software-Update eines Mobilfunkanbieters gegeben. Seit dem Mittag sind alle wieder erreichbar. Der Zoo Leipzig wildert nächste Woche wieder Feldhamster aus. 20 nachgezüchtete Tiere sollen auf einem Acker bei Wiedemar in Nordsachsen ausgesetzt werden. Damit wird das Pilotprojekt der beiden letzten Jahre fortgesetzt. Die vom Aussterben bedrohten Feldhamster sollen im Freistaat wieder heimisch werden. Zuletzt wurden sie nur noch bei Delitzsch gesichtet.
0: Der Blick zum Sachsenwetter. Wechselnd bis stark bewölkt, so sieht das aus an diesem Mittwochnachmittag. Dazu Schauer, örtlich Gewitter und mäßiger Wind. Auf dem Fichtelberg sogar stürmische Böen. Abends und nachts haben wir viele Wolken, weiter Schauer bei Tiefstwerten 8 bis 6, im Bergland bis 2 Grad. Ja, und morgen zum Feiertag dann mal das Jäckchen und vielleicht den Schirm einpacken. Wechsel zwischen Wolken und Sonne im Tagesverlauf mit einzelnen Schauern, kurzen Gewittern 13 bis 16 Grad.
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0: So, gucken wir uns das Vorfeiertagsleiden auf den Straßen mal an. Die größten Staus und Behinderungen im Moment auf folgenden Strecken. A4, Chemnitz Richtung Dresden. Zwischen Siebenlehn und Wilsdruf 6 Kilometer stockend und zwischen Dresden-Altstadt und Dreieck Dresden-Nord 8 Kilometer stockend. Chemnitz Richtung Görlitz zwischen Dresden-Hellerau und dem Dreieck Dresden-Nord Gegenstände auf der Fahrbahn mehrere Unterlegkeile. Weiter Richtung Görlitz zwischen Kodersdorf und der Grenze Ludwigsdorf 6 Kilometer Stau. Die Gegenrichtung Dresden Richtung Chemnitz zwischen Wilsdruf und Dreieck Nossen ungesicherte Unfallstelle auf der linken und mittleren Spur. Aufpassen bitte. Und die A17 Prag Richtung Dresden Höhe Pirna, defekter LKW auf der Standspur und Reifenteile auf der Fahrbahn. Es blitzt Chemnitz, Leipziger Straße stadteinwärts kurz vorm Botanischen Garten, Dresden Grundstraße stadtauswärts und Zwickau Oskar-Arnold-Straße auch hier stadtauswärts.
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0: So, wir gehen weiter rein in die 90er. Das macht gleich richtig Rambam. Und vor allem ist es doch recht abwechslungsreich. Wolfheim gleich, The Sparrows and the Nightingales. Hören wir ab und zu mal. Vorher Thunderstruck mit AC/DC. Und den Wunsch 0351 5000 2000, den hänge ich noch vorne dran.
17: Hallo, liebes Hitradio RDL-Team. Hier ist der Frank aus Bad Breisig. Ich würde mir gerne das Lied wünschen, Run Away von Real McCoy. Wünsche allen ein schönes, langes Wochenende. Tschüss.

0: Wolfsheim, The Sparrows and the Nightingales dabei beim 90er Tag, der eigentlich erst morgen beginnt, aber wir haben, weil wir es nicht abwarten konnten, heute schon mal angefangen. Hier gerade RTL hier. An diesem Mittwochnachmittag gleich mehr 90er. Vorher möchte ich Sie gerne noch einladen zu einem Duell. Unser Duell auf Hitrade RTL ist das Schätzduell. Gibt's jeden Morgen in der Hitrade RTL Morning Show. Sie treten an gegen unseren Uwe. Und die Schätzfrage, ganz klar, kommt von unserer Katja. Und heute Morgen ging es für Kathleen Lehmann aus Coswig um den Jubilar des kommenden Wochenendes, nämlich Udo Lindenberg wird 80 am Sonntag.
1: Er lebt schön im Hotel, im Hamburger Nopelschuppen Hotel Atlantik. Schätzt doch mal, seit wann?
2: Also, mein Mann ist ja der größte Udo-Fan, den es überhaupt gibt. Der hat
1: wirklich?
2: Der hat auch am 17.05. Geburtstag, also am Sonntag, mit Udo zusammen.
1: Das gibt's ja gar nicht.
2: Ich hab's mal gewusst. Also ich sage mal, der lebt seit 50 Jahren lebt er dort. Ich sag 50 Jahre.
3: Das wäre 1976. Mhm. Seit 1977.
1: 77, okay. Also, Udos Suite nennt sich übrigens Hippiebude. Oder Panikzentrale. Mhm. Ja.
2: Panikzentrale.
1: Und eingezogen ist er ins Hotel Atlantik in Hamburg 1995.
0: Ah, damit Uwe ein knappes Jahr näher dran. Seit 31 Jahren lebt Udo im Atlantik. Übrigens laut unbestätigten Meldungen für etwa 21.000 Euro im Monat. Selbstverständlich warm. Für Kathleen gibt's trotzdem was, nämlich unser Hitradio RTL rundum glücklich Paket. Und wenn Sie auch mal mitmachen wollen, im Netz anmelden. Hitradio RTL.de oder Duell an die 0351 5000 2000. Und jetzt hören wir den Udo auch, der am Sonntag 80 wird, aus den 90ern.

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16: Hier Radio RTL mit einem Blick zum Sachsenwetter. Wechselnd bis stark bewölkt mit Schauern, örtlich Gewitter und dazu ein ab und zu mäßiger Wind. Auf dem Fichtelberg allerdings sogar stürmische Böen. Abends und nachts dann mit vielen Wolken und weiter Schauer bei Tiefstwerten 8 bis 6, im Bergland bis 2 Grad. Ja, morgen zum Feiertag dann so ein Wechsel zwischen Wolken und Sonne. Im Tagesverlauf gibt es aber auch mal einzelne Schauer oder ein kurzes Gewitter. 13 bis 16 Grad die Topwerte.
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16: Hitradio RTL meldet A4, Chemnitz Richtung Dresden, zwischen Siebenlehn und Wilsdruff 12 Kilometer Stau. Dresden Richtung Görlitz zwischen Kodersdorf und Grenzübergang Ludwigsdorf 6 Kilometer Stau. Die A4 Dresden Richtung Chemnitz zwischen Dreieck Dresden West und Dreieck Nossen 6 Kilometer Stau. Hier ungesicherte Unfallstelle auf der linken und mittleren Spur. Es blitzt Zwickau, Oskar-Arnold-Straße stadtauswärts. Die A4 Görlitz Richtung Dresden kurz vor dem Dreieck Dresden Nord und A14 Richtung Berlin kurz nach der Abfahrt Radeburg. In der 100er-Zone.
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16: So, und das letzte war jetzt nicht die A14, sondern die A4 in Richtung Berlin. Ja, ja.
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16: Schönen Mittwochnachmittag. Fühlt sich gut an, so ein Mittwoch, der wie ein Freitag daherkommt. Bei uns die 90er. heute und morgen nonstop. Jetzt mit Rides and Fred mit Phil Collins. I wish it would rain down. Und hier ein bisschen mit Pepper.
20: Hallo ihr Lieben, hier ist der Hausi. Damit sie mal richtig kracht und scherbelt, wünsche ich mir für den neuen Tag Blümchen mit Herz an Herz und wünsche allen Männern einen utopischen Männertag. Bleibt sauber, Jungs!

0: Das ist so eine entspannte Nummer. Kommt leider immer ein bisschen zu kurz. In den 80ern passt sie nicht rein, klar, weil es 90 ist. Und in den 90ern ist sie nicht typisch 90er genug. Lisa Stansfield, All Around the World auf Hitradio RTL. Gleich haben wir noch John Cicada, auch lange nicht gehört. Just Another Day. Vorher gibt es noch Janet Jackson. That's the way love goes. Und vorher ein bisschen Wissen zum Mitnehmen für den Feiertag vielleicht. Es geht um Shampoo. Haben Sie schon mal gefragt, dass Shampoo eigentlich ein ziemlich dämliches Wort ist? Wo kommt Shampoo eigentlich her? Warum schmieren wir es uns in die Haare und wie kommt der Name dahin? Weiß nur einer. Woher kommt der komische Name Shampoo für Haarwaschmittel? Matthias Draheim, bitte.
1: Aha, in 30 Sekunden.
2: Der Begriff Shampoo hat eine kleine Weltreise hinter sich. Und zwar haben die Engländer den aus ihren Kolonien mitgebracht, speziell aus Indien. Dort gab und gibt es ja viele Rituale rund um die Körperpflege. Einer davon betrifft die Haarwäsche mit Ölen und Pulvern. Das ist die sogenannte Champna-Zeremonie. Übersetzt aus der Hindi-Sprache bedeutet das so viel wie kneten, massieren oder pressen. Die Befehlsform davon lautet Champor. Und sowohl das Ritual als auch der Name gefiel den Kolonialherren wohl so gut, dass sie das als Shampoo übernommen haben.

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23: Mit Ingo Enke, guten Tag. Die Haushaltslage in Sachsen bleibt angespannt und das bekommen die Kommunen zu spüren.
24: Die Mai-Steuerschätzung zeigt, dass Städte, Gemeinden und Landkreise mit deutlich weniger Zuweisungen rechnen können, als im Oktober vorhergesagt wurde. Finanzminister Christian Piwarz sagte, Hauptursache seien schwächelnde Gewerbesteuereinnahmen, auch wegen der wirtschaftlichen Folgen des Iran-Konflikts. Insgesamt erwartet der Minister für dieses Jahr Einnahmen von 20,2 Milliarden Euro, ein Minus von 27 Millionen im Vergleich zur Oktoberschätzung. Gunnar Tichy, Nachrichtenredaktion.
23: Cem Özdemir ist neuer Ministerpräsident von Baden-Württemberg. Der Grünen-Politiker wurde heute im Landtag in Stuttgart zum Regierungschef gewählt. Die Grünen waren bei der Landtagswahl knapp vor der CDU stärkste Kraft. Am Montag hatten beide Parteien den grün-schwarzen Koalitionsvertrag unterzeichnet. Unter anderem will Baden-Württemberg bis 2040 klimaneutral sein. 5 Jahre früher als der Bund. Die Bundesregierung will für den Einsatz von K.O.-Tropfen höhere Strafen. Wer die gefährlichen Mittel für eine Vergewaltigung oder einen Raub einsetzt, soll laut einem Entwurf, der jetzt beschlossen wurde, künftig mit mindestens 5 Jahren Haft rechnen. Dazu sollen K.O.-Tropfen rechtlich so eingestuft werden wie eine Waffe oder ein gefährliches Werkzeug. In der Meißner Altstadt hat es in einem Mehrfamilienhaus gebrannt. Dichter Rauch war gestern an der Uferstraße zu sehen, direkt an der Elbe. Die Feuerwehr konnte die Flammen schnell löschen. Niemand wurde verletzt. Etwa 15 Hausbewohner mussten ihre Wohnungen verlassen. Nach ersten Erkenntnissen war der Brand in einem Zimmer ausgebrochen. Warum, ist noch unklar. Neuzugang bei den Thüringer Waldeseln im Tierpark Görlitz. Die Stute Melinda hat ein Hengstfohlen zur Welt gebracht. Es erhielt den Namen Titus. Die Thüringer Waldesel gelten als bedrohte Rasse. Sie werden erst seit 3 Jahren in Görlitz gehalten. Früher waren die genügsamen Tiere unverzichtbare Helfer in der Landwirtschaft. Heute sind sie vor allem als Therapie- und Freizeittiere beliebt.
0: Gucken wir zum Sachsenwetter heute Abend und in der Nacht mit vielen Wolken, weiter Schauer und das bei Tiefstwerten 8 bis 6 im Bergland bis 2 Grad. Morgen zum Männertag, Christi Himmelfahrt, so ein Mischmasch, Wolken und Sonne und dann im Tagesverlauf auch noch einzelne Schauer und kurze Gewitter bei 13 bis 16 Grad.
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0: Hitradio RTL meldet A4. Kehren wir jetzt Richtung Dresden. Zwischen Berbersdorf und Wilsdruff 11 Kilometer Stau. Zwischen Dresden-Neustadt und Dresden-Wildermann 3 Kilometer stockend. Und zwischen Dresden-Flughafen und Dreieck Dresden-Nord 2 Kilometer Stau. Dresden Richtung Görlitz zwischen Kodersdorf und Ludwigsdorf 5 Kilometer Stau. Dann Dresden Richtung Chemnitz zwischen Dreieck Dresden-West und Wilsdruff. Unfallaufnahme, hier haben wir noch 3 Kilometer Stau A9, Berlin Richtung Leipzig, zwischen Halle und Wiedemar, Vorsicht, Pflasterteil auf der linken Spur und es blitzt aktuell auf der A72, Chemnitz Richtung Hof, zwischen Treuen und Plauen Ost, die A72 hat man gerade, ja, und Kleinpösner gegenüber der Eisdiele Richtung Seifertshain, so steht's hier.
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0: So, wir haben Sie gleich ein bisschen Glück und es gibt gleich das nächste Happen-Pappen für Sie. Hitradio RTL, Sie wissen, wir grillen an. Sie grillen bitte mit. Alles, was Sie wissen müssen, steht im Netz, hitradio.rtl.de. Und wenn Sie sagen, ach, muss ich nicht wissen, ich möchte einfach nur Grillgut gewinnen, dann schicken Sie bitte das Wort angrillen an die 0351 5000 2000. Mal gucken, wen es gleich trifft. Jetzt trifft es erstmal den nächsten Wunsch hier.
4: Liebes Hitradio RTL-Team, der beste Song der 90er, wenn ihr das spielen könntet, ist Puff Daddy mit I'll Be Missing You. Schönen Feiertag.

0: Robert Miles und Fable auf Hitradio RTL am 90er Tag, der ja eigentlich erst morgen ist, aber wir haben heute schon angefangen, weil wir es nicht abwarten können. Julia, ist die 90er Mucke so ein bisschen dein Sound?
1: Ja, also ja. Das höre ich gerne mal.
0: Ja, hörst du mal mit, aber jetzt nicht immer, ne?
1: Nicht immer, aber schon ziemlich oft, um ehrlich zu sein.
0: Ja, alles gut. Pass auf, wir wollen ja nicht über die Musik reden, wir wollen über was anderes reden.
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0: Also ich will dich da nicht beschränken, wegen mir können wir auch über die Musik reden, aber ich glaube, wir wollen jetzt erstmal über was anderes reden, oder?
1: Ja, sehr gerne.
0: Ja, pass auf, dann sage ich, zweimal täglich bei uns schöne dicke Grillpakete zum Hitradio RTL angrillen. Da ist alles drin, was man braucht, um Grillherzen höher schlagen zu lassen. Saftige Steaks, knackige Bratwürste, Bier, Grillzubehör und. Und das bekommt, nun ja, wer wäre nicht überrascht? Julia aus Löbnitz. So, bam.
1: Sehr schön.
0: Ja?
1: Oh, also da freuen wir uns sehr.
0: Wer sind wir?
1: Meine Familie.
0: Okay, mach da einfach
1: mein
0: so ein bisschen.
1: Mein Mann und meine Kids.
0: Sehr gut. Bisschen Familiengrillerchen, ja?
1: Ja, genau, so ein bisschen Familiengrillern. Vielleicht noch ein paar Freunde mit einladen, eine kleine Party draus machen.
0: Mach das. Wie ist das morgen bei euch? Macht Papa los oder bleibt Papa zu Hause?
1: Papa bleibt zu Hause.
0: Ein guter Papa.
1: Wir fahren angeln.
0: Okay, das ist auch cool. Ja, sehr schön. Dann viel Spaß, liebe Julia. Grillpaket ist unterwegs.
1: Ich danke euch.
0: Und morgen.
1: Dankeschön.
0: Petri Heil.
1: Danke.
0: In diesem Sinne. So, die nächsten Grillpakete. Jetzt muss ich kurz gucken. Freitag. Hitradio RTL Morning Show. Und am Freitag übrigens, das wissen Sie, das große Geschoss. 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
5: Gucken wir zum Sachsenwetter. Der Abend und die Nacht mit vielen Wolken und auch weiter Schauern bei Tiefstwerten 8 bis 6, im Bergland bis 2 Grad. Morgen dann zum Feiertag ein Wechsel zwischen Wolken und Sonne, im Tagesverlauf auch mit einzelnen Schauern und kurzen Gewittern. Ist jetzt nicht zu warm, es ist aber auch nicht, naja, zu frisch, weiß ich nicht. 13 bis 16 Grad sind so die Topwerte. Freitag ähnlich, erst sonnig, später Wolken mit einzelnen Schauern und Gewittern bei 13 bis 16 Grad.
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5: So, gefühltes Freitagschaos auf den Mittwochsstraßen, A4 Chemnitz Richtung Dresden, zwischen Berbersdorf und Wilsdruf 13 Kilometer Stau, zwischen Dresden-Neustadt und Dresden-Wildermann 3 Kilometer stockend und zwischen Dresden-Flughafen und Dreieck Dresden-Nord 2 Kilometer Stau. Dresden Richtung Chemnitz, zwischen Chemnitz-Klößer und Chemnitz-Mitte 2 Kilometer Stau. A13 Dresden Richtung Berlin, zwischen Bronco und Karlau 2 Kilometer stockend und Berlin Richtung Dresden, zwischen Klettwitz und Ortrand 3 Kilometer stockend. A14 Halle Richtung Leipzig, zwischen Leipzig-Nordost und Leipzig-Ost 1 Kilometer Stau, zwischen Kleinpösner und Klinger 4 Kilometer stockend, auf der A14 Leipzig Richtung Dresden und hier nochmal zwischen Nossen-Nord und Dreieck-Nossen 1 Kilometer Stau. Es blitzt Kleinpösner gegenüber der Eisdiele Richtung Seifertshain und die A72 Chemnitz Richtung Hof zwischen Treuen und Plauen-Ost.
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5: So, ein bisschen Eros Ramazzotti aus den 90ern mit Quanto Amore Se. Wir haben Everything But The Girl mit, naja, man muss es mal so sagen, mit ihrem einzigen ganz großen Hit, Missing. Und was darf es denn hier sein? 0351 5000 2000.
8: Hallo lieber Mirko ins Studio, die Sandra. Ich hätte einen Wunsch, ob es möglich wäre, und zwar der Agathe Bauer, bitte. Vielleicht könnt ihr den ja jetzt mal irgendwann die Tage in den 90ern mitspielen. Dankeschön, liebe Grüße aus dem Erzgebirge.
5: Liebe Grüße ins Erzgebirge, liebe Sandra. Nö, können wir nicht in den kommenden Tagen spielen, spielen wir jetzt.
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0: Eros Ramazzotti und Quanto Amore. Hier ist gerade RTL. Es ist Mittwoch. Ungewöhnlicherweise gibt es bei uns seit 14 Uhr die 90er. Das hängt damit zusammen, dass morgen großer 90er-Tag auf gerade RTL ist. Und wir, wie immer, schon ein bisschen hier anfangen, nämlich heute seit 14 Uhr. Ihre Wünsche gern noch her. 0351 5000 2000 WhatsApp-Sprachnachricht. In dieser Stunde noch mit Ugly Kid Show, Cats in the Cradle haben wir, The Backstreet Boys, Everybody. Und was darf es denn hier sein?
1: Ich wünsche mir von Bon Jovi Bed of Roses und wünsche allen einen schönen Feiertag morgen.

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11: Mit Ingo Enke. In Aue-Bad Schlema werden beim zweiten Durchgang der Oberbürgermeisterwahl am 7. Juni nur zwei Kandidaten antreten. Drei andere haben ihren Rückzug bekannt gegeben. Cindy Einhorn aus dem Erzgebirge.
12: Stefan Hartung von den Freien Sachsen hatte mit 29% die meisten Stimmen bekommen und wird auch zum entscheidenden Wahlgang wieder antreten. Auch der zweitplatzierte Kandidat Markus Hofmann von der CDU will sich weiter um den Posten des Oberbürgermeisters bewerben. Schon am Montag hatte Toni Neuss von Die Linke angekündigt, nicht erneut anzutreten. Auch Lars Bochmann von der AfD und Danny Weber von den Freien Wählern werden nicht erneut auf den Wahlzetteln stehen.
11: Baden-Württemberg hat einen neuen Ministerpräsidenten. Cem Özdemir wurde heute von den Abgeordneten im Landtag gewählt.
13: Herr Abgeordneter Özdemir, nehmen Sie die Wahl zum Ministerpräsidenten des Landes Baden-Württembergs an?
14: Ja, Herr Präsident, und ich danke für das Vertrauen. Herzlichen Dank.
11: Grünen-Politiker Özdemir hatte die Landtagswahl knapp vor der CDU gewonnen. Mit ihr regiert er in einer grün-schwarzen Koalition. Mit einem Zugticket durch die EU fahren, ohne dass es eine Rolle spielt, dass man mit verschiedenen Bahnunternehmen unterwegs ist. Genau das will die EU-Kommission möglich machen. Sie stellte heute neue Regeln zum Bahnverkehr vor. Bei Verspätungen im Ausland hätten Passagiere dann bessere Rechte. Sie könnten zum Beispiel kostenlos auf einen anderen Zug umsteigen und Entschädigung bekommen. EU-Parlament und Mitgliedstaaten müssen dem noch zustimmen. Das Heinrich-Braun-Klinikum in Zwickau bekommt ein neues Laborgebäude. Seit April drehen sich die Baukräne. Der Neubau ist nötig, weil die bisherige Laborfläche für den Ausbau klinischer Kapazitäten gebraucht wird. Fertig sein soll das Laborzentrum in 2 Jahren. Beim Dixieland Festival in Dresden steht heute das nächste Highlight an, das Riverboat Shuffle. Ab 19.30 Uhr legen die Schiffe der Weißen Flotte am Terrassenufer ab und fahren mit musikalischer Begleitung nach Pillnitz. Nach der Rückkehr gibt's gegen 22.45 Uhr ein großes Feuerwerk. Für die abgesagte Parade am Sonntag wurde Ersatz gefunden. Die Organisatoren haben zur selben Zeit eine Versammlung am Terrassenufer angemeldet. Einen musikalischen Protest gegen Behördenwillkür.
1: Wir gucken zum Sachsenwetter. Der Abend und die Nacht mit vielen Wolken. Gibt weiter Schauer bei Tiefstwerten 8 bis 6. Im Bergland bis 2 Grad runter. Allerdings kein Frost mehr. Also im Moment jedenfalls nicht. Sag niemals nie. Morgen zum Wechsel aus Sonne und Wolken. Im Tagesverlauf mit einzelnen Schauern auch mal ein kurzes Gewitter kann dabei sein. 13 bis 16 Grad. Ähnlich am Freitag erst sonnig. Später dann Wolken mit einzelnen Schauern und Gewittern. 13 bis 16 Grad.
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1: Hitradio RTL meldet A4 Chemnitz Richtung Dresden zwischen Siebenlehn und Wilsdruf 12 Kilometer Stau. Zwischen Dresden Altstadt und Dresden Wildermann 3 Kilometer stockend. Zwischen Dresden Flughafen und Dreieck Dresden Nord 2 Kilometer Stau. Die Gegenrichtung Dresden Richtung Chemnitz zwischen Chemnitz Glößer und Chemnitz Mitte 3 Kilometer Stau. Und A14 noch Leipzig Richtung Dresden zwischen Kleinpösner und Nauenhof 2 Kilometer stockend und zwischen Nossen Nord und dem Dreieck Nossen auch 2 Kilometer stockend. Es blitzt A4 Görlitz Richtung Dresden kurz vorm Dreieck Dresden Nord. A72 Chemnitz Richtung Hof zwischen Treuen und Plauen Ost.
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1: Ah, lecker Stündchen, 90er haben wir noch miteinander. Ab 19 Uhr dann Christian Biedl, Sendung ohne Namen extra. Heute an diesem Mittwoch, völlig ungewöhnt, aber bis dahin haben wir noch genügend vor. Michael Jackson, Salt and Pepper, und was darf's hier sein?
18: Liebe Grüße aus Stolberg von Jan, und ich wünsche mir den schönen Dance-Song von 24/7, Leave Them Alone.

0: Michael Jackson, die 90er mit Heal the World. Ich habe übrigens sozusagen Rückmeldungen bekommen von Menschen, die den Film gesehen haben, den aktuellen Michael Jackson Film. Wäre toll, muss man sich angucken. Hört wohl 88 auf, aber ja, verspricht mehr mit dem zweiten Teil und der erste Teil wäre schon toll. Zurück in den 90er, Hitradio RTL, 90er Spezial. Heute ab 19 Uhr Christian Wiesel, Sendung ohne Namen auch noch. Und morgen den ganzen Tag hier, naja, wie soll ich sagen, Musik aus einem Jahrzehnt später als aus unserem Lieblingsjahrzehnt. Da machen wir jetzt mal ein bisschen was Ausgefallenes.
1: Ja, ist Thomas aus Kamenz. Ich hätte dann einen Musikwunsch für den 90er Wunschhit-Tag. Und zwar von Manu Chao, Bongo Bong. Einen schönen Feiertag.

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3: 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Kurz nach 6:30 haben wir's. Bei uns gleich MC Star mit Another Night. Tic-Tac-Toe, Mr. Wichtig. Und UB40 gibt's auch an diesem 90er-Tag, der eigentlich erst morgen ist. Aber wir haben schon mal angefangen. Kingston Town hören wir auch gleich. Vorher gucken wir zum Wetter. Der Abend und die Nacht mit vielen Wolken. Gibt weiter Schauer bei Tiefstwerten 8 bis 6. Im Bergland bis 2 Grad. Morgen dann in Wechsel, naja, Sonne und Wolken so vermischt. Im Tagesverlauf mit einzelnen Schauern und kurzen Gewittern 13 bis 16 Grad.
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3: Der Blick auf Sachsens Straßen, A4 Chemnitz Richtung Dresden. Zwischen Siebenlehn und Wilsdruf 10 Kilometer stockend, zwischen Dresden-Altstadt und Dresden-Wildermann 4 Kilometer stockend und nochmal Richtung Dresden zwischen Dresden-Flughafen und dem Dreieck Dresden-Nord 2 Kilometer Stau. Dresden Richtung Chemnitz, zwischen Chemnitz-Klößau und Chemnitz-Mitte 2 Kilometer Stau und Dresden Richtung Görlitz zwischen Ottendorf-Okilla und Pulsnitz 5 Kilometer stockend.
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0: MC Saar mit Another Night. Another Night liegt auch vor uns und dann ein neuer Tag. Das ist ein wichtiger für die Männer, wenn sie sozusagen unterwegs sein wollen und Christi Himmelfahrt ein bisschen feiern wollen. Ich wünsche Ihnen viel Spaß dabei. Hier auf Hitradio RTL gibt es morgen die 90er und hier ab 19 Uhr Christian Biesel, Sendung ohne Namen. Und bis dahin haben wir aber auch mal, geben wir auch nochmal richtig Gas.
1: Hallo, hier ist der Heike aus Pfaffengrün. Ich würde mir mal zu den 90er Jahren mal von No Limited to Limited wünschen und wünsche allen Männern und

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7: Mit Ingo Enke. Im Jogger-Mordprozess sind die beiden Angeklagten vom Dresdner Landgericht zu lebenslangen Freiheitsstrafen verurteilt worden. Die Richter sahen es heute als erwiesen an, dass die angeklagte Frau ihren vermögenden Ehemann in Klipphausen absichtlich beim Joggen mit einem Geländewagen überfahren hat. Sie wollte so an sein Geld gelangen. Der ehemalige Hausmeister des Ehepaars hatte das Tatfahrzeug besorgt und nach dem Mord in die Werkstatt gebracht, um die Spuren zu beseitigen. Auch er wurde wegen Mordes verurteilt. Sitzt die rechtsradikale Marla Svenja Liebig bald in der JVA Chemnitz? Darüber urteilt am Montag ein Gericht im tschechischen Pilsen. Conny Hartmann aus Chemnitz.
8: Nach Angaben eines Sprechers der Staatsanwaltschaft würde Liebig bei einer Auslieferung von tschechischen Polizisten an der Grenze an deutsche Beamte übergeben und dann nach Chemnitz gebracht. Liebig war im Juli 2023 vom Amtsgericht Halle unter anderem wegen Volksverhetzung verurteilt worden, zu 1,5 Jahre Haft ohne Bewährung. Damals noch als Sven Liebig. Er war aber nach Tschechien geflohen und wurde dort verhaftet. Inzwischen ist sie aber weiblich und deshalb das Frauengefängnis Chemnitz zuständig.
7: Das war's mit dem Heizungsgesetz der Ampel. Das Bundeskabinett hat mehrere Änderungen an dem Gesetz auf den Weg gebracht. Neue Heizungen dürfen weiter mit Gas und Öl laufen. Bundesbauministerin Verena Huberts nennt die Reform pragmatisch und weniger ideologisch. Kritiker sagen, die Gaslobby freue sich und der Klimaschutz werde geschwächt. Fast alle sächsischen Behörden hatten heute Vormittag Probleme mit ihrem Festnetz, inklusive Schulen und der Polizei, mit Ausnahme des Notrufs. Das hat uns der Staatsbetrieb Sächsische Informatikdienste auf Anfrage bestätigt. Es habe ein fehlerhaftes Software-Update eines Mobilfunkanbieters gegeben. Seit dem Mittag sind alle wieder erreichbar. Der Zoo Leipzig wildert nächste Woche wieder Feldhamster aus. 20 nachgezüchtete Tiere sollen auf einem Acker bei Wiedemar in Nordsachsen ausgesetzt werden. Die vom Aussterben bedrohten Feldhamster sollen im Freistaat wieder heimisch werden. Zuletzt wurden sie nur noch bei Delitzsch gesichtet.
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9: So, wir schauen mal aufs Wetter dieses Wochenende. Irgendwie ist es so, wie wenn man eine Packung Harzer Käse aufmacht. Es ist ein, durchwachsenes Erlebnis, nennen wir es so. In der Nacht haben wir es wechselnd bewölkt, nur örtlich Schauer. Es weht weiterhin oft frischer, zum Teil auch starker Wind, besonders im Erzgebirge. Die Temperaturen fallen in den Tieflagen auf 7 bis 8 Grad und in den Kammlagen kann es durchaus auch mal bis 2 Grad runtergehen. Am Donnerstag haben wir es dann wechselnd stark bewölkt zum Männertag, zeitweise Schauer. Es kann auch mal hier und da ein kleines Gewitter geben bei 4 bis 15 Grad. Und Freitag und Samstag haben wir es dann stark bewölkt, zeitweise Schauer bei 4 bis 15 Grad. Es wird erstmal nie besser.
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9: Ein Blick auf Sachsenstraßen, da ist im Moment auch ordentlich noch was los. Die A9 Nürnberg Richtung Berlin zwischen Leipzig-West und Großkugel haben wir eine ungesicherte Unfallstelle auf der linken Spur. Weiter geht's mit der A14 Magdeburg Richtung Leipzig zwischen Halle-Trotha und dem Rastplatz Petersberg West. Haben wir eine ungesicherte Unfallstelle. Die Polizei ist dort benachrichtigt. Die A4 Chemnitz Richtung Dresden. Zwischen Siebenlehen und Wilsdruf haben wir noch 7 Kilometer Stau, ca. 20 Minuten Zeitverlust. Die A4 Chemnitz Richtung Dresden zwischen Dresden-Hellerau und dem Dreieck Dresden-Nord haben wir noch 3 Kilometer stockenden Verkehr. Weiter geht's mit der A4 Dresden Richtung Görlitz zwischen Kodersdorf und dem Grenzübergang Ludwigsdorf haben wir noch 3 Kilometer Stau. Und die A4 Dresden Richtung Görlitz zwischen Hermsdorf und Pulsnitz, da haben wir noch 4 Kilometer stockenden Verkehr. Ja, die A9 hat auch noch ein bisschen was zu bieten. Nürnberg Richtung Berlin zwischen Bad Dürrenberg und Großkugel haben wir noch 2 Kilometer Stau. Dort ist ordentlich was los, eine Stunde Zeitverlust. Und 2 Meldungen noch, die A15 Cottbus Richtung Breslau zwischen Cottbus Süd und Rockhausen haben wir 4 Kilometer Stau. Und die A38 Halle Richtung Leipzig zwischen Bad Lauchstädt und Merseburg Süd haben wir noch 3 Kilometer Stau. Blitzer gibt es noch, und zwar einen in Dresden-Loschwitz, Grundstraße stadtauswärts, da steht der neue Superblitzer, und einen in Kleinpösner gegenüber der Eisdiele Richtung Seifertshain für die Einheimischen. Ja, sollte es sonst noch irgendwelche Meldungen geben, Staus oder Blitzer, dann gern her damit. Oder der kostenlosen Nummer 08000 77 8000 gibt die der Onkel im Radio gerne weiter.
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9: So, das ist heute dieses kleine 90er-Special. Ich freue mich, dass ich mal mitten in der Woche ran darf. Dafür diesen Freitag nicht. Wir machen es umso intensiver. Wir nennen das Ganze einfach mal Probeliegen für Christi Himmelfahrt. Das heißt morgen, Vatertag, Männertag, wie auch immer ihr es nennen möget und wo auch immer ihr unterwegs seid, mit der Familie oder vielleicht mit den Kumpels. Es ist auf jeden Fall ein etwas längeres Wochenende für den einen oder anderen. Und es freut mich umso mehr für euch und bei euch gemeinsam bis 23 Uhr ein bisschen Spaß verbreiten zu dürfen und schon ein kleines bisschen in unseren 90er-Tag reingehen zu können. Also, sollte es irgendwelche Musikwünsche geben, 0351 5000 2000. Der Onkel freut sich.

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1: Die heute mit der einen oder anderen Sache einfach mal ein kleines bisschen Erinnerung an die 90er Jahre wach werden lässt. Zum Beispiel den Lieblingssong aller Kardiologen.

So, Lieben, ihr seid genau richtig, dass die Sendung ohne Namen, das Warm-up für Himmelfahrt, morgen 90er Tag und heute fangen wir natürlich schon ein kleines bisschen an. Also schickt gerne ein bisschen was rüber, grüßt Arbeitskollegen, die Familie, Freunde, die ihr schon ewig lange nicht mehr gesehen oder gehört habt oder Freunde, die ihr eigentlich nicht mehr leiden könnt, ist völlig wurscht, vereint euch heute wieder. Es ist schön, dass ich bei euch sein darf.

0: So, und passend zum Jahrzehnt der bunten Klamotten, der übelst lauten, riesengroßen Disco-Anlagen, des Tamagotchis und anderer schicker kleiner Sachen, an die wir heute erinnern wollen, nehmen wir natürlich die ersten Hörer rein. So, bitteschön, herein, herein.
1: Hallo Christian, der Julian aus Köln hier an diesem Mittwochabend.
2: Grüße.
1: Ich hoffe, es geht euch allen soweit gut.
2: Na klar.
1: Morgen ist ja der Männertag und ja, ich will mich auch an dieser Sendung beteiligen, zwar von Eifel 65 Blue. Liebe Grüße an alle in der Facebook-Gruppe, an unseren lieben Moderator und auch an den Olaf aus Cottbus, vom Julian aus Köln, der aktuell in Berlin ist. Liebe Grüße an alle.
0: Ich habe damals Licht komplett umgestellt. Alles blau hier.

0: blau, jawohl. Ja, rot kann man ja nicht sein. Zumindest was den gesundheitlichen Zustand des morgigen Tages vielleicht bei dem einen oder anderen anbetrifft. Ansonsten hat der Männertag ja eigentlich gar nicht mehr die Wertigkeit in dieser Beziehung, wie es noch vor 20 Jahren war. Aber trotz alledem wird sicher mal ein feingeistiges Getränk geleert oder vielleicht auch eine Runde Fahrrad gedreht.
1: Alle meine Freunde sind heute irgendwo mit dem Fahrrad unterwegs. Schön Bier trinken und so, ich würde auch gerne mitgefahren sein, aber...
2: Mein lieber Freund, quatsche nicht so viel, ja, mache, dass du fertig wirst und von wegen Bier saufen.
3: Hol mir mal eine Flasche Bier, sonst streike ich hier und schreibe nicht weiter. Und ich schluck.

0: in der Küche zusammengerührt. So, ihr Lieben, schön, dass ich bei euch sein darf. Wir kümmern uns heute an diesem Abend zur Spezialsendung ohne Namen um die 90er. Das heißt um ein Jahrzehnt, um das es auch morgen geht, zum Männertag, zur Himmelfahrt. Und egal, wo ihr unterwegs seid, nehmt Radio mit, lasst es einfach laufen, hört Hitradio RTL. Das ist die Empfehlung.
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0: So, ein Blick auf Sachsens Straßen und da ist noch ordentlich was los. Da scheint sich der eine oder andere noch ganz schnell vom Feiertag einchecken zu wollen zu Hause. Es geht los mit der A9 Nürnberg Richtung Berlin. Zwischen Leipzig-West und Großkugel haben wir einen Unfall. Die linke Spur ist dort gesperrt, sowie auch die mittlere Spur. Weiter geht's mit der A4 Chemnitz Richtung Dresden. Zwischen Siebenlehen und Wilsdruff haben wir 5 Kilometer stockenden Verkehr. Die A4 Chemnitz Richtung Görlitz. Zwischen Dresden-Hellerau und Pulsnitz haben wir 12 Kilometer. Zeitverlust ca. 20 Minuten, auch stockender Verkehr. Die A4 Dresden Richtung Görlitz zwischen Kodersdorf und dem Grenzübergang Ludwigsdorf, da ist auch noch ein bisschen was los, 3 Kilometer Stau. Weiter geht's mit der A9 Nürnberg Richtung Berlin, zwischen Bad Dürrenberg und Großkugel haben wir 5 Kilometer Stau, da müsst ihr ungefähr eine halbe Stunde kalkulieren. Und die A15 Cottbus Richtung Breslau, zwischen Cottbus Süd und Rogossen haben wir 3 Kilometer Stau. Ach ja, eine Meldung noch von der A38, Halle Richtung Leipzig, zwischen Dreieck Halle Süd und Merseburg Süd haben wir 5 Kilometer Stau. Also ist überall noch ein kleines bisschen was los. Einen Blitzer haben wir inzwischen noch, und zwar steht er in Dresden-Loschwitz auf der Grundstraße stadtauswärts, das ist der neue Superblitzer. Sollte es sonst noch irgendwelche Meldungen geben, Staus oder Blitzer, dann gern her damit. Unter der kostenlosen Nummer 08000 77 8000 gebe ich die gerne weiter.
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0: Und da wir jetzt alles ein bisschen vorgezogen haben, inklusive Männertag und das Wochenende etwas länger ist, macht der Onkel natürlich auch den gesungenen Wetterbericht ein kleines bisschen passend zum Männertag. Also hier ist der gesungene Wetterbericht fürs etwas längere und wettertechnisch sehr abenteuerliche Wochenende.

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0: Also egal, wo ihr morgen unterwegs seid, nehmt das Jäckchen mit. Das nimmt sich auf jeden Fall oder macht sich auf jeden Fall gut, etwas Kleidung zu haben, die regenfest ist. Ich will ja nicht orakeln, aber es kann hier und da schon mal ein kleines bisschen ein Dach vonnöten sein oder eine Jacke, die dicht ist. 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So, abgesehen davon machen wir, glaube ich, noch ein bisschen Musik, oder? Und wir sind natürlich in den 90ern beim Klassiker. CB Milton, It's a Lovin' Thing. Viel Spaß dabei.

So, diese Woche war übrigens auch Tag der kleinen Wohnung. Ehrlich, meine erste Bude in 90 Jahren, die war so klein. Unsere Küche war so eng. Ich musste sogar an die Kaffeetassen der Henkel innen ankleben. Rasieren ging nicht, das musste von innen passieren.

Joe. Hör mal, das Einzige, was die Miezen ans Gerät bringt, ist ein sauber geschäfter 3-Tage-Bart. Oder Beard, wie wir cool people sagen. Don Johnson-like wäre genau das Richtige. Und sein Kleiderfreund The

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1: Der Winky und der Brain, ja, Winky und der Brain. 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

So, ihr Lieben, nicht wundern, Mittwoch, es ist nicht der Tag für die Sendung ohne Namen, der ist eigentlich dem Freitag vorbehalten, aber es gibt heute eine Ausnahme, wir werden den Männertag etwas vorfeiern, quasi Probeliegen für morgen und alles musikalisch streifen, was es in den 90ern gegeben hat, zum Beispiel die singenden Pfannkuchen.

0: aus dem Jahrzehnt der Titelmäuse die Nächsten in die Leitung.
1: Hallo Christian, hier sind Marc und Caroline. Und ja, wir wollten uns heute mal kurz mal melden zum Special 90er und würden uns mal von Snap The First, The Last Eternity wünschen. Ja, grüßen vor allen Dingen dich, wünschen dir auch verdientermaßen auch mal schöneres, langes Wochenende. Grüßen alle anderen Verrückten da draußen, schönen Männertag und allen anderen schönes, langes Wochenende. Ja, und genießt die Sendung. Ciao.

0: Junge, herrlich, 90 auch doch. Ah, bei Hitradio RTL. Und das mit dem Bieselt. Der heißt wie Baumschubser. Hat ein bisschen zugenommen in letzter Zeit.
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0: So, und das geht jetzt an alle Mädels, die in den 90ern selber für die Tapete im Kinderzimmer gesorgt haben, also Plakate aus der Bravo dran geklebt haben. Überlegt mal, ob es möglich sein könnte, dass East 17 genau dort geklebt hat. Bei der einen oder anderen wird es sicher der Fall gewesen sein. Während ihr noch überlegt, machen wir erstmal ein bisschen Werbung.
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0: Genau, auf das schauen wir jetzt mal ganz kurz, um das zu umschreiben, was in den nächsten Tagen so los ist. Das ist ähnlich, wie wenn du nach den Ferien eine Bämmbüchse aufmachst, in der noch eine Schnitte von vor 4 Wochen drin war. Also, schön ist es nie. Ja, in der Nacht ist es wechselnd bewölkt, nur örtlich Schauer. Es weht weiterhin oft frischer, zum Teil auch starker Wind, besonders im Erzgebirge. Ein bisschen aufpassen in den Höhenlagen. Die Temperaturen fallen in den Tieflagen auf 7 bis 8 Grad und im Erzgebirge kann es teilweise auch mal bis 2 Grad runtergehen. Morgen haben wir es dann wechselnd bis stark bewölkt. Zeitweise kann es auch mal einen Schauer geben oder ein kleines Gewitter bei 4 bis 15 Grad. Teilweise weht immer noch ein starker Wind. Und am Freitag und Samstag haben wir es stark bewölkt, zeitweise Schauer bei 4 bis 15 Grad. Kurz gesagt, es bleibt durchwachsen. Freundlich gesagt, mies.
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0: Ein Blick auf Sachsens Straßen. Die A9 Nürnberg Richtung Berlin zwischen Leipzig-West und Großkugel haben wir einen Unfall. Die linke Spur ist dort gesperrt, sowohl als auch die mittlere Spur. Die A72 Chemnitz Richtung Leipzig zwischen Chemnitz-Röhrsdorf und Hartmannsdorf haben wir eine ungesicherte Unfallstelle. Die rechte Spur ist dort gesperrt. Weiter geht's mit der A4 Chemnitz Richtung Görlitz zwischen Dresden-Hellerau und Pulsnitz haben wir noch 9 Kilometer stockenden Verkehr. Die A4 Dresden Richtung Görlitz zwischen Kodersdorf und dem Grenzübergang Ludwigsdorf. Dort haben wir noch 3 Kilometer Stau. Da müsst ihr eine Viertelstunde einkalkulieren. Und die A9 Nürnberg Richtung Berlin zwischen Bad Dürrenberg und Großkugel haben wir 3 Kilometer Stau. Die A15 hat noch ein bisschen was zu bieten. Und zwar zwischen Cottbus und Richtung Breslau, zwischen Cottbus Süd und Forst haben wir 5 Kilometer Stau. Und die A38 Halle Richtung Leipzig zwischen Bad Lauchstädt und Merseburg Süd. Dort gibt es noch 5 Kilometer stockenden Verkehr. Einen Blitzer haben wir und der steht in Dresden-Loschwitz, Grundstraße stadtauswärts. Das ist der neue Superblitzer. Schön putzen oder einfach zudecken. Habe ich das gesagt? Nee, das vergessen wir gleich wieder. Sollte es sonst noch irgendwelche Meldungen geben, Staus oder Blitzer, dann gern her damit. Unter der kostenlosen Nummer 08000 77 8000 gebe ich die gern weiter.
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0: Der sich heute aber einfach die bunten Klamotten angezogen hat und die Musik im Studio so laut macht, dass er so ein bisschen das Großdiskotheken-Feeling hat in den 90er Jahren. Leider gibt's die Zeiten nicht mehr und leider kann man der Jugend einfach nur noch von diesen geilen Wochenenden erzählen. Keiner kann es mehr nachvollziehen. Es gibt eben halt diese Buden nicht mehr. Wahrscheinlich auch aus gutem Grund, ist ja geschäftlich nicht mehr gelaufen. Aber trotz alledem ist es eine schöne Erinnerung und wir werden heute alles Musikalische, was in diesem herrlichen Jahrzehnt so stattgefunden hat, einfach mal streifen in den nächsten Stunden bis 23 Uhr. Schickt mir einfach ein bisschen was rüber unter der 0351 5000 2000 gebe ich es dann gerne weiter und werde versuchen, die Musikwünsche zu erfüllen. 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Ja, und immer nach 20 Uhr hat die Fangruppe der Sendung ohne Namen die Möglichkeit, einen Wunschtitel in die Playliste zu voten. In dem Fall ging es ums Thema Männertag. Logischerweise gewonnen hat der hier. Also ganz liebe Grüße an alle Papas, Väter, die hin und wieder mal die Kinder aus dem Dreck ziehen und retten, wenn es nachts oder irgendwann am Tage Probleme gibt. Dafür

Hitradio RTL Zeitreise im Rahmen der Sendung ohne Namen. Es ist mir eine Freude, heute wieder die Auslegware breit treten zu können. Mein Name ist Christian Wieselt und wir sind im Jahr 1993. Der eine oder andere im Osten macht seine erste Umschulung. Im Kino laufen Filme von Steven Spielberg, zum Beispiel der erste Ausflug in Richtung Jurassic Park. Und dagegen sind heute Drohnen wie Spielzeuge. Der Technik-Kick, der Intel Pentium-Prozessor kommt und Doom revolutioniert die Computerwelt in unseren Zimmern. Und das Drama, die Trennung von Prinz Charles und Diana wird offiziell, die Royals im freien Fall. Und beim Sport ist es gewesen, dass Monika Seles wird beim Turnier in Hamburg Opfer eines Irrenmesserattentates. Es gab noch viele, viele andere Erlebnisse, aber es gab auch richtig geile Musik, wie diese hier zum Beispiel. Culture Beat,

So, ihr Lieben, wie sagt man so schön, erst Vatertag, dann Katertag. Und deswegen möchten wir natürlich auch vorbeugen. Wir sind ja interaktives Radio und möchten, dass es allen Herren, die morgen vielleicht unterwegs sind, natürlich gut geht übermorgen. Und deswegen ist es wichtig, dass man sein Inneres, seine Seele findet, dass man vielleicht auch ein kleines bisschen in diese Yoga-Trance geht oder sich vielleicht ein kleines bisschen mit indischen Rhythmen und Klängen verzaubern lässt. In dem Fall bringe ich euch einfach mal oder versuche es ins Yin und ins Yang zu bringen, in die Mitte. Hier ist Jesus Loves You, Bow Down Mister. Come by George, los geht's.

Ich würde aus dem Schneidersitz nicht rauskommen. Und Yoga, naja, mit ADHS, das bringt ja halt nichts. So, Freunde, es ist schön, dass ich bei euch sein darf und den nächsten Musikwunsch spielen kann. Es ist zwar geschrieben, aber ich komme an dem Musikwunsch einfach nicht vorbei, weil es wirklich ein hammergeiler Titel ist. Und zwar kommt die Nummer von einem Jan aus Stolberg und er hat geschrieben, dass er damals in der Großraumdiskothek Uni Liechtenstein war. Und das muss wirklich eine geile Bude gewesen sein. Ich habe sie selber nicht erlebt, aber ich komme eher aus dem sächsischen Raum. Von daher hat es nicht allzu viel Berührung mit Liechtenstein gegeben. Aber die Nummer, die haben wir auch gespielt. Da kannst du dich drauf verlassen.

0: Damit ein einfaches Glück auf in Richtung Erzgebirge, wo an diesem Wochenende sogar die Eisheiligen unterwegs sein sollen. Anna und Elsa oder wer auch immer das ist. Hm? Und hin und wieder mal eine Flocke bringen.
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0: Summer, Summer. Ja, und mit der Mucke können wir die Winterreifen vom Bollerwagen einfach wieder abziehen und uns auf die Sommerslicks verlegen. Ja, es sei denn, man ist im Erzgebirge unterwegs und braucht hin und wieder natürlich auch mal, um Genickverletzung zu unterbinden, die lange Locke wie früher. Vielleicht bei dem nächsten Musikwunsch.
1: Hallo Christian, hier ist die Elfi aus Plauen.
0: Grüße.
1: Ich würde mir gerne von Nirvana Smells Like Teen Spirit wünschen. Da das Lied ja von 1991 ist und quasi die Band damit eigentlich so das Jahrzehnt mit eingeläutet hat.
0: Ja.
1: Und es wäre toll, wenn du das heute Abend mal spielen könntest. Und darüber hinaus möchte ich noch allen Männern morgen einen schönen Männertag wünschen. Bleibt sauber, Jungs. Und wenn nicht, viel Spaß. Liebe Grüße. Tschüss.
0: Bleibt sauber, Jungs. Und wenn nicht, viel Spaß. Gut, das lassen wir jetzt einfach mal wirken. Komm, Kurt Cobain.

0: Alteron, das geile Zeiten. Gesprungen, randaliert und angespuckt, regelrecht. Ja, und jetzt reicht es nicht mal mehr fürs Springen. Geht nur noch mit gewissen Zutaten aus den 90ern.
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0: Und mit dem nötigen Gummibärensaft kommen wir auch zu dem hier.
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0: So, live war ich nicht dabei, weil es mich ehrlich gesagt schon ein kleines bisschen angestunken hat, aber wir müssen natürlich im Nachhinein noch ein kleines bisschen schauen, wie geht's denn unserem Timmy?
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0: Leben, wo lebt man eben unter dem Meer?
1: So, und während wir jetzt in Ruhe eine Fischstemmel essen, zappen wir noch die Telefonleitung, die unten am Meeresgrund liegt, an. Wer ist drinne?
2: Hallo, lieber Christian. Hier sind die Emma, Nele und Josephine. Und wir wünschen uns heute
3: Dida von den Fanta 4.
2: Habt noch alle einen schönen Abend. Liebe Grüße aus dem Jugendclub.
1: Welchen Jugendclub? Das müsst ihr dazu sagen, Mensch, die Jungweiber. Aber da lernt man auf jeden Fall Dida kennen. Oder Dida. Eigentlich alle.

So, wenn man sich in den 90ern rumtreibt, mal wieder als Sendung, ist das natürlich auch eine schöne Sache für mich als DJ. Man hat bei jedem Lied irgendwie auch dieses CD-Cover genau vor der Nase. Diese Maxi-Single oder auch LP, was es auch immer war. Oder Formel 1 oder was wir alles für Sampler gekauft haben damals. Und wenn man sich die Preise mal so anguckt, Anfang der 90er, ich habe jetzt mal auf den Boden gekramt, war das Album von Snap, hat 35 Mark gekostet. 35 Mark, muss man sich mal auf der Zunge zergehen lassen. Wahnsinn. Da brauchen wir uns jetzt gar nicht beschweren.

0: So, ihr Lieben, schön, für den einen oder anderen liegt ein langes Wochenende vor uns oder vor euch.
1: Mit Männertag allem inklusive. Und heute haben wir einen ganz besonderen Tag. Heute ist der Tag des Apfelkuchens. Jetzt frage ich mich gerade, warum ich beim Thema Apfelkuchen an American Pie denken muss. Nun ja, solange es warm ist und kuschelig, wird es funktionieren.
2: Hey, Christian, hier ist der Marcel aus Beitzdorf.
1: Grüße.
2: Und ich würde mir zum heutigen wunderschönen Abend aus deiner Sendung heraus mal vielleicht 96 wünschen mit Love Religion.
1: Kriegt er.
2: Und grüßt damit alle, die gegrüßt werden wollen und auch die, die nicht gegrüßt werden wollen. Mir doch egal. Bis dann.
1: Ja, egal, zurück. Vasili, geben Sie mir ein Ping.

Tulle, ihr seid genau richtig, dass die Sendung ohne Namen heute mal ausnahmsweise als Vorfeier für den Männertag quasi probeliegend für Christi Himmelfahrt, für alle, die morgen unterwegs sind und die sich für die 90er interessieren, in dem wir jetzt komplett drin sind. 1999, das Jahr der großen Panik. Alle dachten, der Computerbug löscht uns um Mitternacht aus und es geht nicht mehr weiter. Alle horteten Konserven und haben die Jahrtausendwende natürlich erwartet. Und was ist passiert? Nichts. Nicht mal eine Telekom-Störung. Dann die Kinorevolution, Matrix kam raus und wir fragten uns, blaue oder rote Pille? In Sachsen, du wolltest lieber das Bier. Genau, der Eurostart und der Technik-Hype, der MP3-Player, veränderte alles. Und auch natürlich die Hörkultur. Und Britney Spears bringt Baby One More Time raus. Und jeder trägt plötzlich bauchfrei. Auch ich hab's versucht. Es sah scheiße aus, das muss man einfach sagen. Und genau in diesem Jahr hat ein Mann namens Mickey Krause in den 90ern diesen Hit rausgebracht.

0: Double Vision, Nacking. Ich glaube, es klappt gleich. Aber erstmal Werbung.
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4: Genau, und wenn man jetzt die Erdkugel nimmt und diese von unten betrachtet, das heißt, schwerkrafttechnisch gesehen, aus der logischen Richtung, dann sieht man Deutschland. Dann sieht man auf der rechten Seite das sogenannte Dunkeldeutschland. Und dann sieht man unten Sachsen. 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Macht keinen Fehler, dass er nichts macht an dem Tag. Kommt zu uns. 31 seconds and we're going for auto sequence start.

0: So, Lieben, es ist schön, bei euch zu sein und vor allen Dingen schön, glückliche Frauen zu hören, die von der Musik beschwingt durch den Abend geleitet werden.
1: Hallo Christian, hier ist die Conny aus Klitten vom Bärwalder See.
0: Grüße.
1: Deine Sendung heute ist echt spitze und ich rock in der Küche ab. Es macht so einen Spaß und ich wünsche mir von der Bloodhound Gang The Bad Touch. Es wäre so cool, wenn du das spielen könntest. Ich wünsche allen noch einen super geilen Abend. Ciao, ciao.
0: Darf ich jetzt für dich, dass du nicht alleine bist, weil Bad Touch muss man schon ein bisschen darstellen. Das muss hintereinander stehen und ein bisschen, naja, es muss halt, ja, klatschen. Okay.

0: Ja, wie erkläre ich es jetzt der Jugend, die noch zuhört, den etwas kleineren, was der Onkel da gerade gesungen hat und worum es geht? Also es geht einfach im Großen und Ganzen, es geht um Tiere. Eine schöne Sache. Das ist ähnlich wie ein Beruf, Besuch im Zoo. So ganz. Also Tiere wie zum Beispiel Katzen.
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0: Motte Tü. Der hätte richtig gut zu Dörte gepasst.
1: Ja, das finde ich auch. Schön, heute wieder dabei zu sein. Wir sind mal kurz wieder im Jahr 1994. Da gab es nämlich Dieter Thomas Kuhn. Bei manchen Scheiben weiß man gar nicht mehr oder ist man sich nicht mehr bewusst, wie alt die Kisten eigentlich sind. Abheben. Kerosin wird seltener.
2: Windner, das Chamba 03.

0: Das Feuerwerk der guten Laune bei Hitradio RTL, die Sendung ohne Namen als Eintritt in das lange Wochenende für hoffentlich viele, die heute zuhören. Und alle anderen grüßen wir natürlich auch und sagen euch, haltet durch, wenn ihr auf Arbeit seid zum Feiertag. Es gibt auch wieder freie Tage. So, und mich hat mein Gefühl nicht getäuscht, es sind noch Kinder in der Leitung, also Contenance erwieselt.
1: Hallo Christian, wir hören gerade deine Sendung. Ich bin die Sina aus Lugau und ich wünsche mir heute von Blümchen Herz an Herz. Dankeschön.
2: Tschüss. Wünsche euch noch eine schöne Sendung.
1: Tschüss. Ja, tschüss.
0: Dankeschön, ganz, ganz liebe Grüße zurück.

schön, Blümchen. Wir schreiben das Jahr 1998, Regierungswechsel. Helmut Kohl packt nach 16 Jahren die Koffer, macht Platz für Schröder und Fischer. Und Kinogigant Titanic räumt 11 Oscars ab. Der Technikknall, Google wird gegründet. Und der Skandal im Weißen Haus, Bill Clinton stolpert über ein blaues Kleid und die Welt lernt Monika Lewinsky kennen. Ja, stolpert quasi und er konnte gar nicht anders. Er ist da eigentlich reingefallen, im wahrsten Sinne des Wortes. Genau. Und in Berlin gab's wieder mal die Love Parade. Ich hab das heute, ehrlich, ich hab's mal probiert. Ich hab mir mal wieder wie früher eine Warnweste angezogen, bin halbnackt an der Wesnitztalkreuzung die Ampel hochgeklettert. Es ist einfach nicht mehr wie früher. Das kann man so sagen.

Hey Christian, ich grüße dich. Hier ist wieder mal Nico aus dem schönen Wolkenstein. Und ich würde mir gerne mal wünschen, Roller Girl mit dir, Jessie. Und ich wünsche noch einen schönen Abend und weiter so.

0: Hallo, ich bin der Paul. Ich höre diese Sendung jeden Freitagabend mit meinem Papa und ich wünsche mir Coco Jumbo von Mr. President.
1: Jetzt bin ich ehrlich, ich habe den Einsatz fast verpasst, weil ich mir Roller Girls vorgestellt habe. Auch da wieder CD-Cover. Da hat man natürlich schon ein bisschen geklotzt. Ja, da war man auch noch jung.

0: Kokos-Shampoo. Sag ich doch. Ihr macht alles richtig, wenn ihr heute einfach mal am Radio geblieben seid, denn die Sendung ohne Namen kommt nicht Freitag, sondern heute ist es sozusagen das Warm-up für die 90er-Party morgen zur Himmelfahrt und da könnt ihr schon euch auch natürlich ein paar Musikwünsche bereitlegen, morgen über den Tag für alle, die vielleicht nicht wandernderweise unterwegs sind und vielleicht idealerweise dann ein Radio mit dabei haben. Aber unsere kleine Zeitreise wird natürlich in diesem Fall heute nicht unterbrochen. Wir sind im Jahr 1991, die Sowjetunion löst sich auf, der Kalte Krieg ist offiziell Feierabend, das World Wide Web wird für uns freigegeben, plötzlich ist man nur noch einen Klick entfernt, aber das Modem arbeitet natürlich gegen uns. Auf dem Tennisthron ist plötzlich Boris Becker die Nummer 1 der Welt und der Kinokult schlechthin. Das Schweigen der Lämmer. Hannibal Lecter lehrt uns das Fürchten. Alter, hab ich mir dort wirklich eingemacht. Ich brauchte 3 Kissen, 2 für die Ohren und 1 für die Augen, weil ich es nicht mehr ausgehalten habe vor Spannung. Seit diesem Film ist Leber mit Chianti kein normales Abendessen mehr. Deswegen nehmen wir heute lieber
1: Kohlkopfsuppe aus Kohl, den ich in meinem eigenen Garten gezogen habe. Jedes einzelne Blatt so knackig wie eine alte Zigarre.
0: Genau, da kann nicht viel schief gehen. Und genau in diesem Jahr 1991 gab es diesen herrlichen Hit.

0: Holleder Titti.
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1990. David Hasselhoff haut das erste Mal die rote Boje ins Wasser von Malibu. Und die Weiber sehen alle schick aus. Mit Badeanzügen, sowas hast du in der Welt noch nie gesehen. Der eine oder andere Betrieb macht schon zu und David Hasselhoff, genau dieser Mann, bringt die Mauer zum Einsturz und landet mit der Hilfe von Jack White einen Riesenhit, der heute noch gespielt wird. Auf

0: Sasch, was waren das für geile Nummern? Die 90er. Ihr Lieben, ihr seid genau richtig, wenn ihr heute die Sendung ohne Namen beim besten Sender der Welt, Hitradio RTL, hört und vor allen Dingen diese Woche nicht mehr ausschaltet. Immer dranbleiben. So, wir sind die nachrichtenfreie Zone, das ist auch gut so, aber Werbung.
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0: Der noch eine Stunde bei euch ist und euch quasi ins etwas verlängerte Wochenende bringt, sofern man den Brückentag wahrnehmen kann. Manche Kinder oder manche Schulen können das ja. Oder sofern man ein kleines bisschen das mit Urlaub kombiniert hat. So, und alle anderen, ja, trotzdem, Arbeit muss sein. Das geht mir nie anders und deswegen sind wir gemeinsam eine Macht und werden uns vielleicht am 27.06. treffen. Wenn ihr von Berlin oben zum Beispiel kommt, dann müsst ihr euch ein kleines bisschen links halten, vielleicht noch etwas weiter links und dann kommt irgendwann mal bergrunter zu an der Erdkugel in Aibau vorbei. Und dann nicht nur vorbeikommen, sondern reinkommen. Dort ist nämlich beim Bierzug ordentlich was los. Und zwar am 27.06. ist Hitradio RTL Disco-Nacht, Rambazamba in der Pampa. Es wird großartig, deswegen noch schnell ran an die Karten bestellen, denn das Ding wird auch schnell ausverkauft sein. Ja, ihr Lieben, und abgesehen davon sind wir jetzt im Jahr 1997. Abschied der Herzen. Lady Di stirbt in Paris und alle haben ein kleines bisschen mitgelitten. Elton John singt sich die Seele aus dem Leib und es ist irgendwie immer noch ein kleines bisschen ein Geschmack dabei, selbst nach dieser langen Zeit. Dann gab es noch Klonalarm. Schaf Dolly wurde vorgestellt, das erste Mal, dass wir uns fragten, ob einer von uns ausreicht. Ich hätte manchmal gerne noch einen zweiten für den einen oder anderen Job. Und das Sportwunder, Jan Ullrich gewinnt die Tour de France. Ganz Deutschland ist im Radsportwahn. Hat sich dann doch etwas anders gedreht, aber trotzdem ein großartiger Sportler. Und in diesem Jahr 1997 gab es eine Band, die heute immer noch großartige Konzerte macht. Feingeistige Kultur, fast schon Klassik, möchte ich meinen. Hier ist Rammstein, du hast's.

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0: gehört fest in die Playlist, wenn es heißt, die 90er spielen eine Rolle an einem Abend. Hold on tight. Lambda. Oh, immer wieder eine geile Nummer. Und ihr könnt euch nicht vorstellen, was heute hier an Lautstärke los ist. Der Innenhof vom Amundhof. Also es kann sein, dass die Kitte aus den Scheiben raustreibt. Aber so soll es ja auch sein. Und ich hoffe, dass es bei euch zu Hause auch so ist. Ruhig das Fenster ein bisschen offen lassen und die Nachbarn etwas mit unterhalten. Wichtig ist natürlich auch, was ich immer wieder feststelle, zum Beispiel jetzt beim nächsten Musikwunsch, dass so gewisse Gehörgemeinschaften gegründet werden. Vater und Sohn zum Beispiel sitzen bei der Sendung ohne Namen und der Vater kann natürlich viele Sachen von früher erzählen. Vielleicht auch nicht alle, aber man kann ja nochmal nachhaken.
1: Grüße Christian Biesel, ich bin der Rick aus Zwickau und ich würde gerne für deine Sendung von den 90er Jahren, die du gerade spielst, mit meinem Vater Scooter Fire wünschen. Also wenn das klar gehen würde, wäre es übelst cool von dir. Und dir wünsche ich noch wir wünschen dir noch einen schönen Abend und eine schöne Sendung.
0: Danke, liebe Grüße zurück und ich werde jetzt mal probieren, ob es die Sprinkleranlage aushält. Fire!
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hier ist der alte Biesel, der es wieder geschafft hat, heute im Rahmen der Sendung ohne Namen bei Hitradio RTL anzutreten und den Weg in den Glaspalast Ammonhof in Dresden zu schaffen. Jetzt einsam und alleine im Studio steht, sitzt, liegt, manchmal auch da quer und sich vorstellt, dass da viele andere genauso mitmachen bei dieser Sendung, weil er hat ordentlich einen mitlaufen. Das ist auch kein Wunder, er kommt aus einem kleinen Ort, einer Enklave in der sächsischen Schweiz, genannt Dorf Wehlen, wo es noch Cowboys und Indianer gibt, wo es noch Ölheizungen gibt und alte Dieselprinten, die uns von A nach B bringen. Aber das genau macht das Geheimnis des Landbewohnens aus. Und das macht auch die 90er-Jahre-Sendung aus, die kleine Zeitreise.

Damen und Herren, das ist die Sendung ohne Namen beim Bestseller der Welt, Hitradio RTL. Sie haben heute alles richtig gemacht, indem Sie genau bei uns sind. Egal, wo Sie zuhören, wir machen eine kleine Zeitreise in die 90er und freuen uns natürlich auch schon, einen kleinen Ausflug an den geistigen in Richtung Männertag, Vatertag zu machen, den morgigen Tag. Und da stellt sich die eine oder andere Frage, zum Beispiel die Frage des Tages. Kann man mit einer Übergangsjacke durch eine Unterführung laufen? Oder Frage 2, was ist der Unterschied zwischen der Elster und einem Schornsteinfeger? Nun, meine Damen und Herren, liebe Hörerinnen und Hörer, es ist so. Die Elster hat einen weißen Körper und einen schwarzen Schwanz. Und der Schornsteinfeger hat eine Leiter.

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0: Nasenstrichi, ein Hochholz.
1: Wer?
2: Alter, was das für einen Müll auch gab in den 90ern. Viele Grüße an den Funker vom Feistenberg.
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2: So, wir lassen mal den Hintern noch ein bisschen wackeln.
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Wir bringen auch die Hüfte in Schwung. Ihr Lieben, 1994, WM-Wahnsinn. Brasilien wird Weltmeister. Berti Vogts Truppe gegen Bulgarien verliert einfach nur und streicht die Segel. Das war eine peinliche Scheiße, mein lieber Scholli. Abschied einer Ikone, unter anderem in diesem Jahr Kurt Cobain, geht und lässt viel im Regen stehen. Kinogiganten, Pulp Fiction und der König der Löwen erobern die Leinwand. Von blutig bis plüschig war alles dabei. Und die Sony Power, die erste PlayStation, erblickt das Licht der Welt. Und Formel 1 Schock, Ayrton Senna verunglückt tödlich. Das war ein Jahr, natürlich auch mit musikalischen Highlights, wie diesem hier.

0: Die 90er Jahre Tankstelle der guten Laune mit damals noch wirklich sehr moderaten Preisen an der Zapfsäule begrüßt den Nächsten am Stand.
1: Hallo Christian, ich würde mir für mein großes Kind von Dune Hand in Hand wünschen. Wäre schön, wenn es klappen würde.
2: Kriegt er.

0: Nun, liebe Hörer, wir möchten natürlich auch ganz speziell die Männer für den morgigen Tag vorbereiten. Und es ist ganz wichtig, dass man im Hinterkopf eine kleine Inventur durchgeführt hat am heutigen Tage, um gewisse Reserven aufzufüllen. Es kann auch anders aussehen.
1: Ich habe Dinge gesehen. Dinge, die einem das Blut in den Adern gefrieren lassen. Schreckliche Dinge. So schreckliche Dinge wie leere Bierkästen.
2: Und morgen wird dann losmarschiert.
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4: Tinky Winky,
3: Dipsy,
4: Dipsy,
3: La
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3: Po, Teletubbies, Teletubbies sagen Hallo.
0: Mit einem winterbereiften Bollerwagen voller Getränke, vielleicht kommt die Caroline auch mit.

So, Lieben, wir haben heute, oder ich habe heute am Anfang der Sendung gesagt, wir versuchen mal in den 4 Stunden so fast alle Musikrichtungen der 90er Jahre zu streifen. Dass das jetzt grundsätzlich nicht möglich ist, ist auch völlig logisch. Aber ich versuche es zumindest ein kleines bisschen. Das ist was für die Schwarzsocken unter uns. So richtig rotziger Rock. Hier sind die Shakespeare Sisters. I don't care.

0: Eine schöne, selten gespielte Nummer. Oh, wisst ihr, was ich hier gerade parallel gucke? Weil wir haben ja hier, das ist im Studio, ist ja alles voller Fernseher. Da kommt tatsächlich heute Günter Schubert, der Mann im Baum. Wer den nicht gesehen hat, unbedingt nochmal gucken. Polizeiruf, mein lieber Schalli.
1: Hallo, lieber Christian. Wir grüßen dich ganz herzlich aus Sachsen.
0: Grüße.
1: Der Wenke und der Marco. Mhm. Wir grüßen gerne alle unsere Freunde und würden uns gern was von 24/7 wünschen. Und ich grüße auch ganz lieb Rosenmüller und Oschatz. Liebe Grüße, das war's von Wenke und Marco.
0: Schlechte Sendung,
1: mach weiter so.

So, ihr Lieben, das war schon fast wieder für die Sendung für heute zumindest. Tag des Apfelkuchens morgens. Himmelfahrt und das war heute das Probeliegen und ich hoffe, dass die Nachbarschaft, eure Nachbarschaft viel Freude hatte. Der Inno vom Ammernhof wurde auch ordentlich Bescheid. Ich glaube, es sind mindestens 5 Scheiben runtergekommen. Am 27.06. gibt es Rambazamba in der Pampa in Eibau beim Bierzug. Denkt an die Karten und benehmt euch morgen, egal wo und wie ihr unterwegs seid. Und so in der letzten Runde, den mache ich immer ganz gerne, den habe ich auch in den 90ern immer ganz gerne gemacht, so als fast letzten Titel.

Natürlich, Christian Biesel. Und es war mir eine große Freude, mit euch gemeinsam so ein kleines bisschen in den 90ern rumzukramen und den einen oder anderen Wunsch zu erfüllen. Wenngleich ich, wenn ich jetzt so mal reell in die WhatsApp-Plattform gucke, es nicht ansatzweise geschafft habe, alle Wünsche überhaupt mir anzugucken. Also nehmt es mir bitte nicht für übel, aber es gibt ja morgen noch einen herrlichen Tag und das ganze Wochenende mit Hitradio RTL, um noch ein paar 90er zu wünschen und richtig viel Spaß zu haben. Auf jeden Fall wünsche ich das euch morgen und sage an dieser Stelle schon mal Tschüss und winke, winke. Bis zum nächsten Freitag, dann ist ja schon wieder Pfingsten. Mein lieber Scholli, hier ist nochmal der gesungene Wetterbericht.

0: Das auch immer Heiko.
1: So, ihr Lieben, das war's. Wir sagen damit Tschüss und Winke Winke und sagen an dieser Stelle, wir sind stolz, euch als Hörer zu haben. Dankeschön, das war die Sendung ohne Namen beim besten Sender der Welt, Hitradio RTL. Macht's gut, bis nächsten Freitag oder ganz einfach morgen über den Tag, schleppt ein Radio mit und lasst es ordentlich laut laufen, damit andere Leute auch noch

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2: Ich bin Katrin Steinberger. Sie sind da, wenn jemand im Badesee oder Schwimmbad in Not gerät. Die Rettungsschwimmerinnen und Schwimmer der DLRG. Heute haben sie Bilanz gezogen. Claudia Wächter mit den Einzelheiten.
3: Egal ob Bienenstich am Baggersee oder Herzinfarkt im Strandkorb, die DLRG-Helfer sind zur Stelle. Mehr als 1.100 Menschen haben sie das Leben gerettet in und am Wasser. Es war ein intensives Jahr, sagt die DLRG-Präsidentin. Die vielen Freiwilligen retten auch Tiere oder verhindern Umweltgefahren. Und viele Jugendliche engagieren sich, haben im vergangenen Jahr das Junior-Retterabzeichen gemacht.
2: Im Sächsischen Landtag ist heute heftig über Finanzen, Reformen und die aktuelle Lage debattiert worden. Ministerpräsident Kretschmer forderte vom Bund mehr Unterstützung für die Kommunen. Gleichzeitig warb der CDU-Politiker für Sparmaßnahmen in der Landesverwaltung. Heftige Kritik kam von der Opposition. Die Staatsführung selbst sei die treibende Kraft hinter den Ausgabenexplosionen, erklärte die AfD. Das BSW kritisierte überbordende Bürokratie. Mit einem Zugticket quer durch die EU fahren, ohne dass es eine Rolle spielt, dass man mit verschiedenen Bahnunternehmen unterwegs ist. Genau das will die EU-Kommission möglich machen und hat neue Regeln zum Bahnverkehr vorgestellt. Bei Verspätungen im Ausland hätten Passagiere dann mehrere Rechte. Sie könnten dann zum Beispiel kostenlos auf einen anderen Zug umsteigen. Die Mitgliedstaaten und das EU-Parlament müssen noch zustimmen. Bei Lidl werden Schokostreusel der Marke Bell Baked zurückgerufen wegen Salmonellengefahr. Betroffen sind 400 Gramm Packungen mit Mindesthaltbarkeitsdatum 21. April 2027 und den Chargennummern 1326.01 bis .14. Sie können in jeder Lidl-Filiale zurückgegeben werden. Die Streusel wurden in 10 Bundesländern verkauft, auch in Bayern, NRW und Sachsen.
1: Das Sachsenwetter.
4: Die Nacht bleibt meist wolkig mit weiteren Schauern oder auch Gewittern. Tiefstwerte liegen zwischen 8 und 2 Grad. Morgen der Himmelfahrtstag, ein Wechsel aus Quellwolken und etwas Sonne und zwischendurch einige Schauer oder auch kurze Gewitter bei maximal 10 bis 15 Grad. Der Freitag, der Brückentag, erstmal morgens Nebel möglich, dann etwas Sonne, viele Wolken wieder mit Schauern und auch einzelnen Gewittern bis 15 Grad und ähnlich wechselhaft zeigt sich das Wochenende.

0: Das Sachsenwetter.
1: Die Nacht bleibt meist wolkig mit weiteren Schauern oder auch Gewittern. Tiefstwerte liegen zwischen 8 und 2 Grad. Morgen der Himmelfahrtstag, ein Wechsel aus Quellwolken und etwas Sonne und zwischendurch einige Schauer oder auch kurze Gewitter bei maximal 10 bis 15 Grad. Der Freitag, der Brückentag, erstmal morgens Nebel möglich, dann etwas Sonne, viele Wolken wieder mit Schauern und auch einzelnen Gewittern bis 15 Grad und ähnlich wechselhaft zeigt sich das Wochenende.

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6: Ich bin Katrin Steinberger. Wer sich ein neues E-Auto kauft oder least, kann ab Dienstag wieder eine staatliche Förderung beantragen. Das gilt für Neuwagen, die ab dem 1. Januar zugelassen wurden. Das Geld gibt es auch rückwirkend. Je nach Einkommen und ob Kinder im Haushalt leben, gibt es zwischen 1.500 und 6.000 Euro Unterstützung. Wer weniger verdient oder Kinder hat, bekommt mehr. Die Haushaltslage in Sachsen bleibt angespannt und das bekommen die Kommunen zu spüren.
7: Die Mai-Steuerschätzung zeigt, dass Städte, Gemeinden und Landkreise mit deutlich weniger Zuweisungen rechnen können, als im Oktober vorhergesagt wurde. Finanzminister Christian Piwarz sagte, Hauptursache seien schwächelnde Gewerbesteuereinnahmen, auch wegen der wirtschaftlichen Folgen des Iran-Konflikts. Insgesamt erwartet der Minister für dieses Jahr Einnahmen von 20,2 Milliarden Euro, ein Minus von 27 Millionen im Vergleich zur Oktoberschätzung. Gunnar Tichy, Nachrichtenredaktion.
6: Der Fahrplan für die geplanten Steuer- und Sozialreformen steht. Bis zur Sommerpause wollen Union und SPD ein großes Paket schnüren. Arbeitgeber und Gewerkschaften sollen mit einbezogen werden. Es ist ein großes Treffen geplant. Thomas Pockt fasst die Reaktionen zusammen.
8: Ob dieser Dialog zustande kommt und dann auch zu Kompromissen führt, ist fraglich. Die Arbeitgeber etwa sind nicht begeistert. Zuletzt habe man mit den Gewerkschaften nicht mal über flexiblere Arbeitszeiten sprechen können, sagt Verbandschef Kampeter. Und auch der Deutsche Gewerkschaftsbund ist skeptisch. DGB-Chefin Fahimi erwartet ernsthafte Gespräche. Man werde sicher nicht nur einfach zum Fototermin ins Kanzleramt kommen.
6: Am Abend ist in Würzburg der Katholikentag gestartet. Die Präsidentin des Zentralkomitees der Katholiken, Irme Stetter-Karp, rief dazu auf, sich für die Demokratie stark zu machen und einzumischen. Bundespräsident Steinmeier wünscht sich mehr Zusammenarbeit zwischen den verschiedenen christlichen Kirchen. Bis Sonntag gibt's beim Katholikentag Gottesdienste, Diskussionen, Konzerte und auch Lesungen. Zehntausende Besucher werden erwartet.
5: Das Sachsenwetter.
9: Diese Nacht meist wolkig, weitere Schauer und Gewitter, Tiefstwerte liegen zwischen 8 und 2 Grad. Ja, heute der Himmelfahrtstag, teils wolkig, teils auch etwas Sonne mal zwischendurch, auch einige Schauer oder kurze Gewitter bei maximal 10 bis 15 Grad. Freitag und das Wochenende weiterhin unbeständig und das bei Höchstwerten bis zu 16 Grad.
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1: Ich bin Katrin Steinberger. Die Bundesregierung hat den Weg für den Bau von neuen Gaskraftwerken freigemacht. Sie sollen einspringen, wenn Solar- und Windenergie zu wenig Strom erzeugen. Außerdem hat das Kabinett die Reform des Heizungsgesetzes beschlossen. Thomas Brockt mit den Einzelheiten.
2: Der Kompromiss sieht nun so aus, die Pflicht, dass bei neuen Heizungen mindestens 65% erneuerbare Energien eingesetzt werden müssen, fällt erstmal weg. Gas- und Ölheizungen sind weiter möglich. Ab 2029 muss aber ihr Anteil CO2-neutraler Brennstoffe wie etwa Bioöl immer größer werden. Umweltverbände und die Grünen warnen vor Rückschritten beim Klimaschutz.
1: Die Haushaltslage in Sachsen bleibt angespannt und das bekommen die Kommunen zu spüren.
3: Die Mai-Steuerschätzung zeigt, dass Städte, Gemeinden und Landkreise mit deutlich weniger Zuweisungen rechnen können, als im Oktober vorhergesagt wurde. Finanzminister Christian Piwarz sagte, Hauptursache seien schwächelnde Gewerbesteuereinnahmen, auch wegen der wirtschaftlichen Folgen des Iran-Konflikts. Insgesamt erwartet der Minister für dieses Jahr Einnahmen von 20,2 Milliarden Euro, ein Minus von 27 Millionen im Vergleich zur Oktoberschätzung. Gunnar Tichy, Nachrichtenredaktion.
1: Im Einzelhandel wird morgen bundesweit gestreikt. Dazu aufgerufen hat die Gewerkschaft Verdi. In Frankfurt, Hamburg, Stuttgart und Dortmund sind Kundgebungen geplant. Grund sind die stockenden Tarifverhandlungen. Verdi fordert 7% mehr Lohn, mindestens aber 225 Euro. Die Arbeitgeber bieten 2%. Das reicht laut Verdi nicht einmal, um die Inflation auszugleichen. Kurz vor der Fußball-WM lockern die USA ihre Visa-Regeln. Für Teilnehmer und ausgewählte Fans werden die Kautionszahlungen ausgesetzt, teilte das US-Außenministerium jetzt mit. Normalerweise verlangt die US-Regierung von Personen aus bestimmten Ländern eine Kaution von bis zu 15.000 Dollar. Dazu zählen zum Beispiel der Senegal und Tunesien. Die WM startet in knapp 4 Wochen am 11. Juni.
0: Das Sachsenwetter.
4: Diese Nacht meist wolkig, weitere Schauer und Gewitter. Tiefstwerte liegen zwischen 8 und 2 Grad. Ja, heute der Himmelfahrtstag. Teils wolkig, teils auch etwas Sonne mal zwischendurch. Auch einige Schauer oder kurze Gewitter bei maximal 10 bis 15 Grad. Freitag und das Wochenende weiterhin unbeständig und das bei Höchstwerten bis zu 16 Grad.

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1: Ich bin Katrin Steinberger. Das Bundeskabinett